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Yeah.

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1: Im Studio Christian Haffmann. Badewetter in Berlin. Das Columbia-Bad öffnet jetzt doch früher als zuletzt befürchtet. Schon morgen kann man sich wieder abkühlen. Ursprünglich war der 3. Juli als Starttermin angegeben worden. Technische Probleme mit dem Filtermaterial hatten den Saisonstart verzögert. Jetzt hat das Gesundheitsamt grünes Licht gegeben. Im aktuellen Forsa-Trendbarometer für RTL und NTV liegt die AfD weiter vorne mit 27%, während die Union auf 22% kommt. Die FDP rutscht auf 4% und wäre damit raus aus dem Bundestag. Die SPD kommt auf 12, die Grünen auf 15 und die Linke auf 11%. Die deutsche Fußballnationalmannschaft hat die Gruppenphase ja schon sicher gewonnen. Trotzdem warnt Bundestrainer Nagelsmann vor Schlendrian. Donnerstagabend ab 22 Uhr geht's ja gegen Ecuador. Das Spiel ist sportlich irrelevant, aber der Bundestrainer will den Flow unbedingt mitnehmen. Wer spielt, entscheidet sich noch. Soweit der Star FM Nachrichtenüberblick.
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1: Im Studio Christian Haffmann. Badewetter in Berlin. Das Columbia-Bad öffnet jetzt doch früher als zuletzt befürchtet. Schon morgen kann man sich wieder abkühlen. Ursprünglich war der 3. Juli als Starttermin angegeben worden. Technische Probleme mit dem Filtermaterial hatten den Saisonstart verzögert. Jetzt hat das Gesundheitsamt grünes Licht gegeben. Im aktuellen Forsa-Trendbarometer für RTL und NTV liegt die AfD weiter vorne mit 27%, während die Union auf 22% kommt. Die FDP rutscht auf 4% und wäre damit raus aus dem Bundestag. Die SPD kommt auf 12, die Grünen auf 15 und die Linke auf 11%. Die deutsche Fußballnationalmannschaft hat die Gruppenphase ja schon sicher gewonnen. Trotzdem warnt Bundestrainer Nagelsmann vor Schlendrian. Donnerstagabend ab 22 Uhr geht's ja gegen Ecuador. Das Spiel ist sportlich irrelevant, aber der Bundestrainer will den Flow unbedingt mitnehmen. Wer spielt, entscheidet sich noch. Soweit der Star-FM-Nachrichtenüberblick.
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0: So, einen wunderschönen Mittwochmorgen, wunderschönes Bergfest. Schön, dass alle hier seid, hier bei Star FM Maximum Rock, hier zu deinem Breakfast Club. Wolfi und Chris sind für dich am Start. Und Wolfi, warst du gestern wieder mit der Deutschen Bahn unterwegs?
1: Erzähl mal. Ich war nicht schuld, dass da alles gestern Abend zusammengekracht ist, deutschlandweit.
0: Normalerweise bist du immer unterwegs, wenn irgendwas Großes passiert. Deswegen,
1: nee, andersrum, wenn was Großes passiert, bin ich unterwegs, zufällig, ach so, und krieg's mit, das stimmt.
0: Für alle die, die sich jetzt denken, was zur Hölle ist jetzt los, was war jetzt hier gewesen, Kollege Danny Keck von der Star FM Hellraiser Show gibt mal einen kurzen Ausblick, weil der war gestern gestrandet in Frankfurt.
2: Ja, schönen guten Morgen, ich hoffe, wenn ihr das hört, dann bin ich schon daheim in meinem Bett. Als wäre die ganze Aufregung mit dem Stromausfall gestern in Paris beim Iron Maiden Konzert nicht groß genug gewesen. Da sind wir jetzt auf dem Heimweg gerade in Frankfurt gestrandet am Bahnhof. Ist natürlich auch der Bahnhof in Deutschland, an dem man nachts am liebsten stranden möchte. So 30 Minuten, nachdem wir in Frankfurt angekommen sind, ist die Meldung gekommen, dass der Funkverkehr der Deutschen Bahn deutschlandweit ausgefallen ist. Gar nichts geht mehr. Die einzigen Züge, die jetzt am Frankfurter Bahnhof noch bewegt worden sind, sind die, die dann auf die Abstellgleise gefahren worden sind. Und Bahnsicherheit hat uns gerade noch gesteckt. Das wird mindestens bis 2 Uhr noch dauern, bis das alles behoben ist. Kann aber natürlich auch noch länger dauern. Wir haben uns jetzt einfach mal einen Fernbus noch organisieren können. Der braucht 3 Stunden von Frankfurt nach Nürnberg. Und dann sind wir so um kurz nach 3 zu Hause. Und also hier der Flixbus-Bahnhof, der Fernbusbahnhof in Frankfurt, der füllt sich auch immer mehr. Da hatten jetzt viele noch die gleiche Idee. Und viele sind jetzt einfach gerade ein bisschen verzweifelt, gestrandet, schauen, wie sie noch nach Hause kommen. Wird auf jeden Fall noch spannend. Freue mich jetzt auf jeden Fall, wenn ich dann in gut 3 Stunden im Bett bin. Und hoffe, dass es bis morgen dann alles behoben ist. Also, liebe Grüße.
0: Ja, Danny. Ich glaube, du bist jetzt mittlerweile schon zu Hause. Behoben ist alles, aber ich glaube, die Auswirkungen, was noch so zum Thema Nachzügler ist und Nachfahrten nachholen, wird sich wahrscheinlich heute noch im Laufe des Tages noch ein bisschen hinziehen, wa?
1: Absolut, kann man sich ja vorstellen, wenn da wirklich bundesweit alle Züge stehen geblieben sind, bis man da wieder, welcher Zug auf welcher Strecke ist und wieder an welchem Bahnhof und so weiter. Also das wird man merken. Deswegen, wer heute los muss und vielleicht eine längere Reise vor sich hat oder so, am besten 5 Stunden früher losgehen und irgendwie gucken und Geduld mitbringen und irgendwie, ja, Nervennahrung ist vielleicht auch ganz gut.
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0: Ja. Guten Morgen. Wunderschönen guten Morgen, wir gehen in eine spannende Sendung, wir haben viel vor, wir haben viel von euch auch noch zu hören, es waren viele Konzerte gewesen und deswegen lass uns einfach mal ein bisschen reinstarten in die Musik. Gary Moore featuring the great one Phil Lynott, Out on the Fields jetzt hier bei Star FM Maximum Rock. Kommt gut in den Mittwoch.

0: Ja, gestern noch vor Guns N' Roses den Auftakt gegeben. Das waren Mammoth, WVH und Waiting hier an diesem Mittwochmorgen hier bei Star for Maximum Rock in Dynama Breakfast Club. Wolfi und Chris für dich am Start.
1: Morgen.
0: Und Wolfi, ich meine, du bist ja nun schon, wie sagt ihr das diplomatisch?
1: Na?
0: Ein
1: Na?
0: Alter Sack.
1: Na? Ja, das stimmt.
0: Ein älteres Semester, sagen wir so.
1: Ja.
0: Ein älteres Semester. Als du nur zur Schule gegangen bist, da hat man wahrscheinlich
1: damals
0: noch
1: auf Steintafeln
0: rumgeklöppelt, ja, beziehungsweise so alt bist du ja nur. Das ist ja Thomas Frank.
1: Wir hatten nicht mal Schulen.
0: Ja, aber ihr habt wahrscheinlich noch so auf Kreidetafeln gemalt und so was alles.
1: Absolut.
0: Aber nee, jetzt mal ohne Mist, gab's bei dir noch solche Schulfächer wie Werken, Nähen, Schulgarten und so ein Kladderadatsch?
1: Also wir waren damals der erste Jahrgang, der sowohl Werken als auch Hauswirtschaft, hieß das bei uns damals, machen musste. Davor konnte man es noch aussuchen, was man möchte. Und da war das eigentlich damals noch eine recht eine Geschlechtertrennung. Die Jungs sind alle zum Technik gerannt und zum Werken gerannt und die Mädels nicht. Das hat sich dann erledigt gehabt, indem man beides machen musste. Hatten wir ein halbes Jahr Werken oder so, ein halbes Jahr Hauswirtschaftslehre, also mit Nähen und so weiter, was dazu gehört. Aber ich glaube, nach uns, zumindest bei meiner Schule, auf der ich war, wurde es dann irgendwann kein Pflichtfach mehr. Die haben dann irgendwann alles umgeworfen und so weiter und so fort. Also mitbekommen habe ich es noch.
0: Ich glaube nämlich, ich hatte nämlich auch noch Werken gehabt, aber ich glaube nicht mal mehr als Pflichtfach. Oder hatte ich es noch als Pflichtfach gehabt? Und ich hatte auf jeden Fall noch den Schulgarten. Aber ich habe nämlich eine Kachel gesehen, also diese Bilder auf den sozialen Netzwerken, wo einfach nur ein Hintergrundbild ist und darauf ein Text geschrieben wurde.
1: Yeah.
0: Und da steht, sollten Schulen in Deutschland Werken, Nähen und Hauswirtschaft wieder einführen, so wie früher?
1: Also ich habe keine Ahnung, wie das im Moment deutschlandweit geregelt ist, aber ganz grundsätzlich
0: Kann ich dir sagen, alle drei Unterrichtsformen gibt's noch irgendwie, aber meist irgendwie so ein bisschen modernisiert und umbenannt. Werken ist jetzt integriert in Fächer wie WAT, also Wirtschaft, Arbeit, Technik. Nähen heißt jetzt meist textiles Gestalten und gibt's eigentlich mehr oder weniger nur noch in AGs. Und Schulgarten gibt's nur noch in Thüringen. Da ist es ein echtes Pflichtfach in den Klassen von 1 bis 4, ansonsten Teil des Sach- und Biologieunterrichts. Aber so als richtige einzelne Fächer nicht mehr.
1: Also grundsätzlich finde ich es gut, wenn man da so erste Berührungspunkte legt im jungen Alter und vielleicht auch ein bisschen ausführlicher. Ich fand das eine Jahr bei mir eigentlich ein bisschen knapp, dass man in einem Jahr da alles reingeballert bekommen hat und dann nicht mehr. Ich habe das dann natürlich damals nicht vermisst als Schüler, aber so ungefähr 20 Jahre später, als ich den Scheiß endlich mal gebrauchen konnte, habe ich gemerkt, oh, ich kenne ja überhaupt nichts und da war auch nichts da, was man wieder aufrufen konnte oder so. Und was ich da mich angestellt habe mit Werkzeuge und Co., also ich habe einfach viel zu lange gebraucht, um da irgendwie einen Zugang zu finden. Und gerade auch, wenn es um handwerkliche Berufe geht und so weiter und so fort, sollte man ja diese Grundlage da vielleicht mal lernen, denn dann gehen da vielleicht wieder mehr gerne hin.
0: Also ich muss sagen, ich würde das auch natürlich wieder befürworten, einfach auch um den Umgang mit diversen Werkstoffen wieder mal zu zeigen und auch den Kindern zu zeigen, dass es auch was anderes gibt, außer dir ein YouTube-Video reinzuziehen, um dann halt gar zu gucken, ob man es nur hinkriegt oder nicht. Was mit seinen Händen zu machen, Fähigkeiten zu erlernen, ist natürlich mega cool. Ich würde mir dann aber wünschen, im gleichen Atemzug, dass es denn nicht so, wie du das gesagt hast, bei dir früher war, dieses typische Geschlechterding zu machen, die Mädels rennen zum Nähen,
1: absolut,
0: die Jungs rennen zum Werken, sondern dann würde ich mir halt wünschen, entweder machen alle alles oder vielleicht auch mal, um mal so ein bisschen die Sache aufzubrechen, andersrum. Also, weißt du, was ich meine? Dass die Jungs mal zum Nähen rennen und die Mädels zum Werken, aber rein theoretisch würde ich sagen, alle machen alles.
1: Na, bei uns musste schon auch jeder alles dann machen, aber halt nur ein halbes Jahr oder so. Bis dahin durfte man sich entscheiden. Also ich bin für alle alles, definitiv.
0: Und Schulgarten wäre natürlich auch dafür.
1: Das hatte ich nie.
0: Nee? Das fand ich immer cool damals, so einen Schulgarten selber zu machen da und dann hast
1: hatten wir ja gar nichts.
0: Hast du mal gehofft, dass die größeren Kinder dann nicht darüber rennen und ja alles wieder kaputt machen mit der Wie siehst du die ganze Sache? Ich glaube, der Tenor ist wahrscheinlich gleich, ja. Sollten solche Fächer wie wie Werken, Nähen, Schulgarten wieder in den Unterricht aufgenommen werden? Oder siehst du das vielleicht kritisch? Sagst du, Mensch, pass mal auf, aber wir müssen ja mal dran denken, so und so sieht das aus. Kannst dich ja gerne mal melden. 0800 03 03 666. In der Zeit hören wir uns die Counting Crows an. Mr. Jones jetzt hier bei Star for Maximum Rock.

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3: Im Studio Michael Bottlick. In der vergangenen Nacht hat es eine massive Störung bei der Deutschen Bahn gegeben. Sie wurde komplett lahmgelegt. Für rund 2 Stunden stand der Zugverkehr im ganzen Land still. Betroffen war das digitale Funksystem der Deutschen Bahn. Christian Haffmann.
4: Auch in Berlin war das komplette S-Bahn-Netz eingestellt. Am Berliner Hauptbahnhof saßen viele Reisende fest und beklagten, dass es kaum Auskünfte gab. Auch wenn die Bahnmitarbeiter laut Fahrgästen freundlich und ansprechbar waren. Gegen 12:30 fuhren die ersten Züge wieder, aber bis in den Morgen kann es noch zu Verspätungen und Ausfällen kommen. Experten und Verbände fordern jetzt eine genaue Aufarbeitung des Komplettausfalls auf der Schiene.
3: Die jüdische Gemeinde Berlin hat am Abend bei ihrem Sommerempfang einen eigenen Berliner Buddybären bekommen. Mehr aus der Nachrichtenredaktion.
5: Der 2 Meter große Bär ist mit dem Namen aller Einrichtungen der Gemeinde beschriftet und wurde im Innenhof der großen Synagoge in der Oranienburger Straße enthüllt. Berlins regierender Bürgermeister Kai Wegner sagte dabei: "Ich möchte erleben, dass die jüdische Gemeinde feiern kann und keine Polizei nötig ist." Gemeindechef Gideon Joffe betonte: "Wir lassen uns nicht einschüchtern, wir bleiben und machen weiter."
3: Doch noch pünktlich zur Hitze, das Columbia-Bad in Neukölln öffnet heute wieder, früher als geplant. Eigentlich sollte das große Freibad erst am 3. Juli an den Start gehen. Probleme mit dem Filtermaterial der Becken hatten den Saisonstart verzögert. Auch das Prinzenbad in Kreuzberg ist wieder komplett offen, rechtzeitig vor dem Hitzewochenende.
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3: Cristiano Ronaldo hat Geschichte geschrieben. Beim WM-Spiel gegen Usbekistan hat er nach nur 6 Minuten getroffen und ist damit der erste Spieler, der bei 6 verschiedenen Weltmeisterschaften mindestens 1 Tor erzielt hat. Mit seinem 2. Treffer zum 3:0 ist er jetzt außerdem alleiniger portugiesischer WM-Rekordschütze. Soweit das Neueste aus dem StarFM News Center.
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7: Einen schönen Mittwochmorgen hier bei Star für Maximum Rock. Du hörst den besten Radiosender der Welt bei wunderbaren sonnigen Temperaturen. 16 Grad haben wir. Macht nochmal die Fenster auf zu Hause, lasst nochmal die frische Luft rein, bevor es denn heute wieder richtig warm wird. 31 Grad bekommen wir. Im Laufe des Tages kehren die Wolken aber auch ein bisschen zurück. Ansonsten sind die nächsten Tage, ja, ordentlich, ja. 34 Grad am Donnerstag, 34 Grad am Freitag, 39 Grad am Samstag, 41 Grad am Sonntag. Lassen wir jetzt erstmal so stehen und ja, verdauen.
8: Ampelausfall, Pankow-Breite Straße bei der Mühlenstraße und in Gator Straße beim Pfirsichweg ebenfalls ein Ampelausfall. Dann wird die A111 ab 6 Uhr saniert. Und zwar bis voraussichtlich 17. Juli ist die Trogstrecke unterhalb des Heckerdamms komplett gesperrt. Verkehr wird über die Ab- und Auffahrt der Anschlussstelle Heckerdamm geführt. In der Überfahrt am Dreieck Schlottenburg steht während der Bauzeit nur eine Spur zur Verfügung. Das kann und wird also sehr eng werden. Was ist sonst noch los aktuell auf den Straßen? Nö, sonst rollt's bis jetzt. Wir haben erst einen Blitzer reinbekommen, Schlottenburg am Heckerdamm, und Teltow wird an der Potsdamer Straße geblitzt. nachdem bundesweit alle Züge und viele S-Bahnen stehen blieben, die Berliner S-Bahn auch betroffen, musst du auf dem kompletten S-Bahn-Verkehr noch mit Behinderungen rechnen. Grundsätzlich ist aber alles wieder angerollt. Vielen Dank an alle Star Ranger. Hast du noch was? Melde das gerne 0800 0303 666. Einfach eine Sprachnachricht per WhatsApp schicken.
7: Ich glaube, ein krasser Hackerangriff war der gewesen, ne? Soundparty Christoph hat uns dazu
8: noch gar nicht mitbekommen, was wirklich
7: Soundparty Christoph war für die Funkstörung. Hat uns dann eine Nachricht geschickt, die wollen wir uns nachher nochmal anhören. Ich glaube, war ein Hackerangriff gewesen. Aber gut, danke Wolfi, danke an alle Star Ranger und wünsche mal eine gute Fahrt.
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8: Guten Morgen.
7: Sozusagen dein Hellfest im Radio. Der Breakfast Club mit Wolfi und Chris. Schön, dass du hier bist bei Star FM Maximum Rock. Schön, dass wir dich wieder in deinen Mittwoch begleiten können. Und Hellfest habe ich jetzt nicht so umsonst gesagt. Dann hast du mitbekommen, gestern diese Ankündigung vom Hellfest zum 20-jährigen Absolut. Jubiläum. Alter Vater.
8: Die eskalieren komplett. 10 Bühnen und 300 Bands. Ja,
7: über 300 Bands. Wahrscheinlich.
8: Krass, also, oder?
7: Mein Hellfest war ja schon immer bekannt dafür, ein Hammer-Line-Up zu haben. Also
8: absolut, ja.
7: Ist praktisch sämtliche Bands, die europaweit auf den Festivals spielen, in einem vereint. Und da gibt's natürlich ordentlich. Und auch dieses Areal, falls du dir noch nicht angeguckt hast, solltest du dir mal irgendwie auf Videos angucken, ist natürlich mega geil. Aber was sie, glaube ich, im nächsten Jahr abreißen, das wird die ganze Sache nochmal ein bisschen toppen. Aber ich habe mir sagen lassen, vielleicht kannst du mit bestätigen, man hat kaum Chance, mit einer deutschen IP sich Tickets zu sichern.
8: Ja, ja, das war in den letzten Jahren auch schon so, dass immer Leute, die in Frankreich leben, dann auch das Vorkaufsrecht haben und dann war halt meistens nichts mehr
7: übrig. Ja, das ist richtig. Ah, bei uns ist auf jeden Fall ein bisschen was übrig und zwar richtig gute Musik. Wir starten nämlich jetzt gleich mit Lenny K. Freunde dürfen ihn Lenny K nennen, Fly Away, vorher noch Biffy Clyro und Puddle of Mud, She Hates Me. Schönen Mittwochmorgen.
8: Morgen.

0: Liebes KFM. Das Guns N' Roses Konzert war der absolute Hammer. Gitarre, Schlagzeug, Gesang war wirklich top. Axl Rose hat sehr gut performt und Slash hat natürlich seine 10-minütigen Gitarrensolos reingeklatscht.
1: Danke, Star FM, für 3 unvergessliche Stunden Guns N' Roses.

0: Es war ein Fest.
1: Also richtig geil, also 10-mal besser als in Wacken, also Lichtjahre besser.
2: Axel war schlecht. Den haben sie wirklich runterrelogiert. Bei dem Soundcheck haben die den wirklich ganz, ganz leise gemacht und das war auch gut so. Ja. Die Band war wirklich klasse, die Platte
3: mega,
2: klasse.
3: Mega.
2: Danke dafür, war trotzdem ein netter Abend.
4: War einfach ein mega Erlebnis für meinen Vater und mich und vielen Dank, dass ihr uns diesen tollen Moment und wundervollen Abend geschenkt habt. Ich danke euch vom Herzen. Rock'n'Roll, Baby.
5: Alright, Guns N' Roses Night One hinter uns und die Band war gut, Axel, naja.
6: Alles wie erwartet, oder?
5: Alles wie erwartet, aber schön, dass ihr alle Spaß hattet und dann freuen wir uns natürlich auch auf die zweite Nacht, morgen ist die denn, glaube ich, ne?
6: Absolut, ja. Morgen dann nochmal Guns N' Roses zweite Teil und wenn noch hin möchte, es gibt auch noch Restkarten.
5: Aber kommen wir zu einer weiteren schönen Sache, heute ist Mittwoch und mittwochs ist einer meiner Lieblingstage, denn wir gehen hier

0: Unser Geheimtipp der Woche, sprich, wir reden gerne über Bands, die noch nicht so im Rampenlicht stehen, die noch ein bisschen unterm Radar laufen, die es aber verdient hätten, mal so ein bisschen im Radio erwähnt zu werden. Und nachdem wir wochenlang eure Geheimtipps hatten, haben wir uns mal gedacht, warum lassen wir nicht einfach mal uns wieder mal ran und gucken, was wir so für Geheimtipps haben. Wolfi, du hast ja nämlich eine Band rausgesucht namens Dirty Sound Magnet.
1: Ist eine Schweizer Band, habe ich kennengelernt, weil hier ein lokaler Club eine wunderbare Sache hat. Die haben so einen Soundgarten, nennen sie es, so einen Biergarten draußen, in dem immer Livebands kostenlos spielen. Und die teasern damit nämlich an, weil die Bands, die da spielen, kommen ganz oft ein halbes Jahr später dann richtig in den Club rein und dann will man da unbedingt hin. Ein sehr schlaues Konzept, wie ich finde. Und so war das eben auch mit Dirty Sound Magnet, die Band aus der Schweiz. Irgendwo zwischen Psychedelic Rock, Progressive Rock und Blues Rock. Gibt schon ein paar Jahre, ein paar Alben draußen. Und trotzdem kennen sie zu wenige, obwohl sie... Ach, hör mal rein, das hat was.

0: Nice.
1: Also ich glaube, man hört schon, in welche Richtung das geht, ne?
0: Wir haben gleich einen Soundtrack für den nächsten John Wick-Film.
1: Basslastig, sie haben einfach geile Riffs draus. Und wer möchte, sie sind gerade auf Tour, spielen heute zum Beispiel in Leipzig, spielen morgen in Marburg, dann Stuttgart, Wiesbaden und so weiter und so fort. Checkt die mal aus. Dirty Sound Magnet, mein Geheimtipp des Tages. Eine wirklich gute Band aus der Schweiz.
0: Geil. Finde ich gut. Dirty Sound Magnet. Social Distortion, kein Geheimtipp mehr, sondern eine richtig geile etablierte Band. The Way Things Were, jetzt hier bei Star von Maxim Rock.

0: einen schönen guten Morgen. Du hörst natürlich Star von Maximum Rocked an diesem Mittwoch, an diesem Bergfest Mittwoch und so viele Konzerte, wie in den letzten Tagen waren, ist unglaublich. Vor allen Dingen so viele geile Konzerte, ob nur Guns N' Roses oder Foo Fighters und was noch kommt mit System of a Down und so weiter und so fort. Aber wir haben jetzt auch noch was, was nicht so, sagen wir mal, riesig groß ist, aber trotzdem mega geil.
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2: Also ein schönes Clubkonzert nach den ganzen Massenveranstaltungen tut, glaube ich, gut. Und das kannst du am Dienstag erleben. Da spielt in Berlin eine uns wohlbekannte Band, die wir seit vielen Jahren im Programm haben und die ich richtig feiere, weil sie live mega, mega gut sind. Und was mir gar nicht so bewusst war, die werden in diesem Jahr wirklich schon 30.
0: Ehrlich?
2: Alkaline Trio sind zu Gast.
0: Krass. I found a way.
2: Sympathisch, Metzgeber als Frontmann und eben so ein schönes Clubkonzert im Metropol. Ich glaube, das tut ganz gut, wenn man es da in der Uber war bei Guns N' Roses oder heute in der Wuhlheide ist bei Biscuit und was nicht alles ansteht. Ja. Deswegen, wer Bock hat, es gibt noch Tickets für 45 Euro. Das lohnt sich wirklich richtig, richtig gut live, Alkaline Trio. Aber hey, lande ich natürlich gerne ein. Wir haben die Free Tickets für all die besten Konzerte in Berlin und Brandenburg. Und du musst jetzt einfach nur einen ganz besonderen Hashtag, über den Chris wochenlang nachgedacht hat, an den 0800 0303 666 schicken. Und zwar welchen?
0: Wie hieß denn der Song von Trio, von der Band?
2: Von Trio?
0: Ja, da gibt's doch diese...
2: Wegen Alkaline Trio.
0: Ja. Ich lieb
2: du,
0: dich nicht.
2: Da.
0: Genau, da. So.
2: Okay.
0: Da. Hashtag da an die 0800 0303 666, um für Alkaline Trio dir Tickets zu besorgen.
2: So, jetzt mach ich mal Klugscheißer. Das Lied heißt eigentlich ganz offiziell da, ich lieb dich nicht, du liebst mich nicht, aha.
0: Ja, genau. Auch das kannst du gerne als Hashtag schicken, wenn du möchtest. Ja, mach dich einfach aufmerksam. Sicher dir deine Tickets für Alkaline Trio.
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7: Im Studio Michael Bottlick. Die Störung beim Bahnfunk ist behoben. Gestern Abend war der Verkehr bundesweit gestoppt worden. Alle Züge standen still, weil das digitale Funksystem ausgefallen war. Als Ursache wird ein fehlerhaftes Software-Update der Bahn vermutet. Sabotage schließen Sicherheitsbehörden aktuell aus. 2 Wochen vor dem NATO-Gipfel trifft sich Bundeskanzler Merz heute in Berlin mit den Chefs von 5 starken europäischen NATO-Staaten. Auf dem Tisch Ukraine-Hilfe, der Iran-Konflikt und die Frage, wer in der NATO künftig mehr bezahlen soll.
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7: Europas größtes Rockfestival wird noch größer. Zum 20. Jubiläum im kommenden Jahr hat das Hellfest in Frankreich 10 statt 6 Bühnen und 300 statt 180 Bands angekündigt. Wie viel die Tickets für die 4 Tage kosten, wird erst noch bekannt gegeben. In diesem Jahr lag der Preis bei 359 Euro. Soweit die Star FM Schlagzeilen. Ausführliche Nachrichten bei Star FM wieder in einer halben Stunde.
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0: Einen schönen Mittwochmorgen wünschen wir dir hier bei deinem Lieblingsradiosender. Hier bei Star FM Maximum Rock, Wolfi und Chris für dich am Start. Wir schauen auf das Thermometer, beziehungsweise ich meine einen schönen Blick nach draußen.
2: Jetzt rennt er wieder zum Fenster.
0: Ach, hier, himmelblau. Der Himmel ist blau. Ja, 18 Grad, sonnig, geht heute hoch bis auf 31 Grad. Morgen 33, Freitag 33, am Samstag 38 Grad. 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
2: Der Blick auf die Straßen. Wir haben Ampelausfall aktuell in Pankow, Breite Straße bei der Mühlenstraße. Dann A111, ab heute Bauarbeiten, Höhe Heckerdamm. Der Verkehr wird über die Ab- und Auffahrt geführt. In der Überfahrt von der A100 gibt es nur eine freie Spur. Du musst mit erheblichem Rückstau heute auf der A100 in Richtung Wedding rechnen. Wenn du dich da auskennst, bitte weiträumig umfahren. Die ersten Blitzer sind da, Charlottenburg am Heckerdamm und Teltow Potsdamer Straße. Soundparty Christoph hat sich gemeldet.
8: Also so wie es aussieht, gab es wohl einen Hackerangriff auf alle Bahnsachen und daraufhin haben die deutschlandweit sämtliche Bahnverkehr eingestellt. Und da ist natürlich auch unsere S-Bahn jetzt von betroffen.
2: Ja, hast du das in den Nachrichten gehört?
8: Toll für alle Leute, die irgendwie mit der S-Bahn zur Arbeit müssen.
2: Eine Funkstörung war die Ursache. Der Grund wissen wir nicht, ob das wirklich ein Hackerangriff war oder nicht. Da ist noch nichts bestätigt. Die Bahn meint, sie kennt die Ursache und konnte das Problem deswegen auch lösen. Und gute Nachrichten, hab hier gerade nochmal eine Info von der S-Bahn reinbekommen. Auf dem kompletten S-Bahn-Ring gibt es bisher keine größeren Verspätungen mehr. Also von dem her hoffen wir einfach mal, dass es so bleibt. Vielen Dank.
0: Aber ich möchte nicht mit der Deutschen Bahn heute irgendwo hinfahren. Also falls du heute irgendwo sagst, ich muss mal irgendwie von Berlin nach Frankfurt oder nach Hamburg oder nach München.
2: Da gibt es definitiv noch größere Behinderungen.
0: Viel Spaß.
2: Auch wenn sie meinten, dass sie das bis in den Morgen in Griff kriegen wollen. Ob es klappt oder nicht, wer unterwegs ist, kann sich gerne mal melden und ein Update geben.
0: Die Deutsche Bahn kriegt alles in den Griff. Vielen Dank, Wolfi. Vielen Dank an alle Star Ranger. Hast du noch was, dann melde dich natürlich 0800 03 03 666. Wir machen weiter mit einem ordentlichen Rockblock, unter anderem mit dem Headliner vom Nova Rock in diesem Jahr hat das Festival beendet. Bring Me the Horizon, Drone, Naden, Maler oder Kienzler.
2: Ordentlich.

0: Ein bisschen früh, aber so ein schöner Dance with Me am frühen Morgen von Blink 182 geht immer. Und seit gestern läuft ja der Artist Presale für das einzige Konzert außerhalb von Rock am Ring und Rock im Park von Blink 182 2027 in Berlin. Und mich haben sie ja voll gekriegt, weil dann schicken die so einen Artist Presale Code und das war Surprise Blink. Also voll kreativ, haben es aber in der E-Mail groß geschrieben. Dann gehe ich auf diesen Artist Presale, gib den ein, funktioniert nicht, Code falsch. Ich so, was ist denn da, funktioniert nicht. Dort musste man es warum auch immer klein eintragen. Naja. Ich weiß nicht, ob das eine bewusste oder ein Zufall war oder nicht. Auf jeden Fall, wer noch Tickets haben möchte, Blink ist dein Code und damit gibt's jetzt schon Tickets. Stehplätze sind überraschenderweise weg, aber an Sitzplätzen gibt's dann noch ganz entspannt welche, wer sie haben möchte.
1: Sitzen in der Schule ist für den einen oder anderen ein ordentlicher Graus. Ja, normaler Schulunterricht ist natürlich notwendig, muss sein und ist auch richtig so. Aber gerade so Kinder im Grundschulalter haben noch immer noch so einen kleinen Bewegungsdrang. Da waren solche Schulunterrichtsfächer wie Werken, wie der Schulgarten, wie Nähen, mal eine gefundene Abwechslung und vor allen Dingen eigentlich auch, sehr sinnvoll, wenn du mich fragst. Ich habe eine Karre gelesen, ob solche Fächer nicht wieder verpflichtend in das Schulsystem eingeführt werden sollten. Irgendwie sind wir natürlich alle so ein bisschen dafür. Jana hat sich dazu auch gemeldet.
2: Ja, guten Morgen. Jetzt zum Thema Kinder und Schule. Auf jeden Fall bin ich auch dafür, dass die Kinder wieder diese Fächer im Unterricht haben und auch, dass alle Kinder alles machen können. Dass dieses Geschlechter getrennt ist, sowieso völliger Schwachsinn. Aber es sind auch die Eltern daran mit beteiligt und dürfen auch gerne mal zu Hause und in der Freizeit ihren Kindern einen Hammer in die Hand geben. Also meine Kinder dürfen mit der Heckenschere arbeiten, wenn wir dabei sind. Die dürfen uns beim Schränke aufbauen helfen. Klar, dauert alles fünfmal so lange und man wird alleine schneller. Aber das macht denen so einen Spaß, dass ich das immer wieder machen würde. Also es ist völlig egal, zu welchem Thema. Sobald die Kinder irgendwie sich dafür interessieren, definitiv mit ran da und mitmachen lassen. Meine Kleine interessiert sich jetzt fürs Häkeln. Also da ist dann die Oma dran.
1: Wie ist deine Meinung dazu? Achso, ja, entschuldige bitte.
0: Ein Satz noch, könnte man ja natürlich die Frage jetzt in den Raum werfen, ist vielleicht genau das, was sie sagt, der richtige Weg? Also sprich, solche Sachen soll man doch bitte zu Hause bei den Eltern lernen und die Schule ist vielleicht gar nicht der richtige Platz dafür, für Werken, Hauswirtschaft und so weiter und so fort, weil man das ja eigentlich zu Hause mitkriegen kann und in der Schule Experten für andere Dinge da sind, die man eben zu Hause vielleicht nicht lernen kann.
1: Deine Meinung? 0800 0303 666, gerne per Sprachnachricht herschicken.

0: wunderschönen guten Morgen hier bei Star FM Maximum Rock.
1: Morgen.
0: Die Hitzefestspiele gehen weiter. In Frankfurt jetzt ein Grillverbot. Frankfurt Main, dass man nicht mehr draußen grillen kann wegen Brandgefahr und so weiter und die Einsatzkräfte dort einsetzen zu können, wo man sie will. Es ist schon alles ein bisschen verrückt, was wir die Tage erleben. Da macht es doch Sinn, sich einfach auch mal zwischendurch was Schönes zu gönnen und zwar schöne Musik.
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1: Wie jeden Tag darfst du natürlich direkt eingreifen hier bei unserer Musikplaylist. Du kannst nämlich den letzten Song des Tages bzw. unserer Sendung bestimmen. Und heute bin ich sehr gespannt. Heute kann ich überhaupt nichts.
0: Sehr speziell.
1: Ja, sehr, sehr speziell. Und ich habe auch keine Ahnung, da gibt's keinen Favoriten. Und ich weiß gar nicht, ob sie überhaupt welche melden. wir gehen nämlich ganz, ganz weit zurück, denn an diesem heutigen 24.06. haben nämlich die Beatles ihre allererste Deutschland-Tournee gestartet. Also klar, sie haben schon mal im Hamburger Star Club gespielt oder sowas, aber die erste Tour, nachdem sie sozusagen ein bisschen Bekanntheit erreicht haben, startete an diesem 24.06.1966. Es gab ein 11-Song-Set. Und aus diesen 11 Songs haben wir uns jetzt jeder seinen Lieblingssong ausgesucht. Und ich starte mal, und zwar mit dem letzten Song dieses Sets, nämlich I'm Down.

0: ja, irgendwie noch ein bisschen weit entfernt von diesem ganzen Get Back und was irgendwie sie alle, was sie alles hatten. Aber auf jeden Fall ein geiler Song. I'm Down, mein Vorschlag heute.
1: Roh und ungeschliffen, diese ganze Setlist ist geil, weil es halt einfach nur diese ganzen alten Rock'n'Roll-Lieder sind. Und da werfe ich auch einen ins Rennen. Und zwar das vermutlich bei Star noch nie gehörte I Wanna Be Your Man.

0: wir eine geile Zeit hätten raus haben.
1: Auf jeden Fall. Ich glaube, beide Songs liefen noch nie irgendwie bei uns in der Playlist.
0: Ja, ja.
1: Wir sind sehr weit zurück, wir sind wirklich richtig im Oldschool-Rock drin, aber warum auch mal nicht, ja? 1996, erste Deutschland-Tour der Beatles. Du kannst entscheiden, W oder C, I Wanna Be Your Man oder I'm Down. Deine Nachricht am besten jetzt an die 0800 0303666. Am besten eine Sprachnachricht schicken. Ist immer noch Radio hier.
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13: Im Studio Michael Bottlick. Eine deutschlandweite Funkstörung hat bei der Deutschen Bahn am späten Abend für kompletten Stillstand gesorgt. Für rund 2 Stunden ging nichts mehr. Reisende waren gestrandet. Es bildeten sich zum Teil lange Warteschlangen an den Bahnhofsinformationen. Seit 0.30 Uhr läuft der Verkehr Schritt für Schritt wieder an. Es dürfte aber auch heute Morgen noch Probleme geben. Claudia Wächter.
14: Riesenfrust bei den Reisenden. Nichts geht mehr. Und viele klagen, wir wurden überhaupt nicht informiert. Zwar hat die Bahn offenbar Taxi- und Hotelgutscheine verteilt, doch mancherorts gab es nicht mehr mal ein freies Zimmer, berichten Gestrandete. Betroffen waren zum Teil auch S- und U-Bahnen, die Deutsche Bahn betreibt. Ursache für das Chaos war eine Störung beim digitalen internen Funksystem der Bahn. Näheres ist dazu bisher nicht bekannt.
13: Die jüdische Gemeinde Berlin hat am Abend bei ihrem Sommerempfang einen eigenen Berliner Buddybären bekommen. Mehr aus der Nachrichtenredaktion.
15: Der 2 Meter große Bär ist mit dem Namen aller Einrichtungen der Gemeinde beschriftet und wurde im Innenhof der großen Synagoge in der Oranienburger Straße enthüllt. Berlins regierender Bürgermeister Kai Wegner sagte dabei: Ich möchte erleben, dass die jüdische Gemeinde feiern kann und keine Polizei nötig ist. Gemeindechef Gideon Joffe betonte: Wir lassen uns nicht einschüchtern, wir bleiben und machen weiter.
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13: England kommt bei der Fußball-WM nicht richtig in Fahrt. Nach dem 4:2 Auftaktsieg gegen Kroatien haben die Three Lions gegen Ghana nur ein torloses Remis geholt. Harry Kane hat dabei die Chance verpasst, alleiniger englischer WM-Rekordtorschütze zu werden. Kroatien hat dagegen mit einem 1:0 gegen Panama gewonnen und zuvor hatte Portugal Usbekistan mit 5:0 abgeschossen. Soweit das Neueste aus dem StarFM News Center.
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1: Schönen guten Morgen.
0: Guten Morgen.
1: Ich komme hier heute überhaupt gar nicht hinterher. Wir kriegen hier eine Nachrichtenflut. Bam, ist ja bam, unglaublich. Bam. Schön, dass ihr euch überall immer schön beteiligt. Du hörst natürlich den Breakfast Club hier bei Star für Maximum Rock. Flora im Urlaub. Und wir schauen aufs Thermometer. Sonnige 18 Grad. Wir bekommen heute 31. Und wir gucken weiter. Morgen 33, Freitag 33, Samstag zu unserer Rooftop-Party. 38 Grad. Aber da sind mittlerweile jetzt auch schon ein paar Wolken mit dabei, die uns vielleicht auch ein bisschen Schutz geben, wenn wir auf der Rooftop-Party sind im Now Berlin. 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
19: Neue Staustelle A111, Bauarbeiten ab heute Höhe Heckerdamm. Hier eine Sperrung, der Verkehr wird über die Ab- und Auffahrt geführt. In der Überfahrt von der A100 gibt es dadurch nur eine freie Spur. Du musst mit Rückstau auf der A100 in Richtung Wedding rechnen. Wenn du dich da auskennst, bitte umfahren. Die 100 Richtung Treptow. Jakob-Kaiser-Platz und Dreieck-Schlottenburg rechte Spur gesperrt. Und Richtung Treptow ebenfalls Einfahrt Siebensdamm gesperrt wegen hoher Verkehrsbelastung. Letzte Meldung, Pankow-Breite-Straße, Höhe-Mühlenstraße aktuell ein Ampelausfall.
1: Ich bin immer so schnell mit meinen Fingern, weißt du, was ich meine?
19: Ja. Ich werde den Gag jetzt nicht machen. Charlottenburg-Heckerdamm wird geblitzt. Teltow-Potsdamer Straße, Potsdam-Domstraße und Birkenwerder-Havelstraße. Du hast es in den Nachrichten gehört. Komplettausfall bei der Bahn wegen einer Funkstörung heute Nacht. 2 Stunden ging gar nichts, aber mittlerweile rollt wieder alles. Auch bei den S-Bahnen keine größeren Probleme und auch laut Bahn nur vereinzelt Probleme auf den Regio- und Fernstrecken. Falls das anders ist, meld das gerne, dann geben wir es gerne durch. 0800 0303 666, deine Nummer ins Glück. Gerne was rüberschicken, gerne per Sprachnachricht, gerne per WhatsApp.
1: From the W to the I, Wolfi, vielen Dank, gute Fahrt!
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19: Guten Morgen.
1: Wunderschönen guten Morgen. Es ist Bergfest Mittwoch. Du hast dich wieder für den richtigen Radiosender entschieden. Vielleicht bist du auch gerade beim Seppen erst hängen geblieben. Hörst Star von Maximum Rock, du hörst den Breakfast Club. Schön, dass wir dich wieder in den Tag begleiten dürfen. Und traurige Nachrichten für alle die, die Telefonzellen gerne nochmal für sich irgendwie gebunkert hätten. Denn der Telefonzellenfriedhof in Michendorf, da wurden tausende, abertausende Telefonzellen, die in deutschlandweit abgebaut wurden, gelagert. Das war, wie gesagt, wirklich wie so ein Friedhof. Der wird jetzt aufgelöst. Hast du das mitbekommen?
19: Ich wollte mir da sogar mal eine Telefonzelle sichern und eine Sprecherkabine draus basteln, habe dann aber festgestellt, dass sie nicht verschicken und dann war mir der Aufwand einfach zu groß und dann habe ich sie da sein gelassen. Habe ich mitbekommen, anscheinend werden sie jetzt verschrottet.
1: Also ja. Die gelben, also erstmal wurden ein Haufen verkauft, die gelben gingen weg wie geschnitten Brot.
19: Ja, die gelben sind Kult.
1: Magentafarbene, da gibt es auch eine Warteliste und leider aufgrund von Vandalismus sind viele einfach nicht mehr verkaufbar und die werden jetzt alle mehr oder weniger verschrottet. Verschrottet wird unsere Musik nicht, die bekommst du jetzt gleich auf die Ohren. I Prevail zum Beispiel, Into Hell, gleich nach Placebo und Song to Say Goodbye. Du hörst den Breakfast Club. Schönen guten Morgen.

0: Einer der größten, die wir so in der Playlist haben, Bruce Springsteen am Morgen vertreibt Kummer und Sorgen mit Glory Days. Wunderschönen guten Morgen, willkommen hier nochmal im Breakfast Club. Noch nicht ganz durchgeschwitzt, das ändert sich dann wieder ein paar Stunden. Und ich bin auf jeden Fall nicht neidisch auf diverse Fußballer, denn ich freue mich im Moment mehr auf meine Hängematte, um da vielleicht ein bisschen Fußball zu gucken. Aber Spielen im Moment ist bei mir ganz, ganz, ganz weit weg.
1: Bei dir war Spielen schon damals ganz, ganz weit weg.
0: Ich bin wirklich der immer als letztes gewählt wurde. Ja. Und im Tor ging es einigermaßen, aber wirklich Katastrophe auf dem Feld. Katastrophe.
1: Ich habe einen Pokal zu Hause. Ich wurde mal ausgezeichnet in einem Turnier, als ich damals noch in der Jugend gespielt habe, als bester Verteidiger des Turniers.
0: Was?
1: So, jetzt stehst du da. Ja, wenn ich nicht damals.
0: Bist du alleine angetreten? Oder
1: nein,
0: was war da los?
1: Wenn ich damals nicht so eine faule Sau gewesen wäre und hätte gesagt, auch Training, Spiel, Sonntag.
0: Story of your life.
1: Vielleicht hätte ich 2014 auch Weltmeister geworden.

0: Schöne WM-Geschichten von Bauen jetzt.
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2: Ich bin einer, der lässt sich das nicht gefallen. Freunde der Sonne.
3: Ja, das ist Stefan Effenberg, der einen ziemlich überriechenden Mittelfinger hat. Und den setzte er auch gerne beim Fußballspielen ein. Einmal, als er für die deutsche Fußballnationalelf gespielt hat, hat er das ganze Stadion den Stinkefinger gezeigt. Das war 1994 im Spiel gegen Südkorea.
4: Gut, wir haben ja relativ schnell 3-0 geführt.
5: Ja, das dann, war okay. Oder das, richtig gut.
4: Und dann, ja, das war okay. Dann kam 3-1, dann kam 3-2. Es war mit Sicherheit nicht mein bestes Spiel. Und das war dann die Reaktion der Fans.
3: Ja, und das ging so. Ja, so klang das bei Stefans Auswechslung.
4: Dann kriegst du natürlich die Beschimpfung von den Zuschauern schon mit. Und vor allen Dingen die Pfiffe bei jedem Ballkontakt, wo ich dann auch für mich irgendwann gesagt habe und gedacht habe. Also normalerweise trage ich dieses Trikot mit Stolz, aber mittlerweile, wenn es so läuft, auch nicht mehr wirklich.
3: Ja, wie gesagt, das hat sich ja Stefan nicht gefallen lassen und stand am Spielfeldrand mit erhobenen Mittelfinger.
4: Dafür habe ich kein Verständnis, muss ich Ihnen ganz ehrlich sagen.
3: Ja, der DFB auch nicht. Ne? Damit war die WM 94 in den USA für Stefan Effenberg zu Ende und seine Zeit bei der Nationalelf praktisch auch vorbei, womit Stefans guter Buddy Mario Basler nicht einverstanden war.
6: Ich finde, wenn wir so ein großes Turnier haben, dann gibt es nicht oder keinem deutschen Fan das Recht, einen deutschen Spieler so auszupfeifen und so beschimpfen im Stadion.
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0: Wunderschönen guten Morgen zu diesem verrückten Konzertwochen. Gestern Guns N' Roses, heute Limp Bizkit, Dogstar gestern, morgen wieder Guns N' Roses und gestern auch eine Legende in der Stadt, George Thorogood, the Bad to the Bone Man.
1: Wie war's denn, Stefan?
2: Liebes Star FM Team, vielen, vielen Dank für die Karten für George Thorogood und the Destroyers in der Uber Eat. Werden super Plätze. Genau hinter Mischpult, also der Sound absolut klasse, die Sicht absolute klasse. Es war wirklich ein Erlebnis. Rock'n'Roll, Blues, er hat alles gegeben. Und Durchschnittsalter möchte ich jetzt nicht sagen, aber sehr reif. Alle hatten viel, viel Spaß und jederzeit wieder. Ich bedanke mich nochmals, bis dann.
1: Sehr gerne, Stefan. Ich wusste gar nicht, dass George Thorogood überhaupt noch auf Tour ist.
0: Ich wusste gar nicht, dass er noch lebt.
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7: Im Studio Michael Bottlick. Die Störung beim Bahnfunk ist behoben. Gestern Abend war der Verkehr bundesweit gestoppt worden. Alle Züge standen still, weil das digitale Funksystem ausgefallen war. Als Ursache wird ein fehlerhaftes Software-Update der Bahn vermutet. Sabotage schließen Sicherheitsbehörden aktuell aus. 2 Wochen vor dem NATO-Gipfel trifft sich Bundeskanzler Merz heute in Berlin mit den Chefs von 5 starken europäischen NATO-Staaten. Auf dem Tisch Ukraine-Hilfe, der Iran-Konflikt und die Frage, wer in der NATO künftig mehr bezahlen soll.
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7: Europas größtes Rockfestival wird noch größer. Zum 20. Jubiläum im kommenden Jahr hat das Hellfest in Frankreich 10 statt 6 Bühnen und 300 statt 180 Bands angekündigt. Wie viel die Tickets für die 4 Tage kosten, wird erst noch bekannt gegeben. In diesem Jahr lag der Preis bei 359 Euro. Soweit die Star FM Schlagzeilen. Ausführliche Nachrichten bei Star FM wieder in einer halben Stunde.
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8: Einen schönen sonnigen Mittwoch. Hier ist was los bei uns. Ich sag's euch. Hier kommen die Nachrichten rein. Ihr flattert. Ihr habt zu einem. Zweimal zu sagen. Richtig schön. Wir schauen zusammen auf die Temperaturen, sehen 21 Grad, sonnige 21 Grad. Bei mir heißt es hier auch wirklich, der Himmel ist blau. Und ich sehe da oben schon wieder ein Flugzeug fliegen und denke mir gerade, wo fliegt es jetzt hin? In welches warme Land fliegt es jetzt hin? Aber gut, 31 Grad bekommen wir heute bei Sommersonne, Sonnenschein. Morgen 33, Freitag 33, am Samstag 38 Grad. Allerdings gepaart mit ein paar Wolken, die uns wie ein natürlicher Sonnenschirm dienen, wenn wir auf der Rooftop-Party sind im Now Berlin, um da ein bisschen zu feiern. 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
9: Unfall in Wedding, die Müllerstraße ist aktuell gesperrt, Höhe Transvaalstraße. Dann gibt es einen Ampelausfall in Frischen im Prenzlauer Berg, Knipprode Straße bei der Konrad-Blenkle-Straße. Die Sommerbaustelle auf der 100 macht ja heute bemerkbar, du musst vermehrt mit Stau rechnen und dazu jetzt neu A111. Bauarbeiten seit heute, Höhe Heckerdamm, hier eine Sperrung. Verkehr wird über die Ab- und Auffahrt geführt. In der Überfahrt von der 100 gibt es dadurch nur eine freie Spur. Du musst mit erheblichem Rückstau auf der A100 in Richtung Wedding rechnen. Wenn du dich da auskennst, bitte weiträumig umfahren. Letzte Meldung, südlicher Ring Richtung Dreieckwerder. Zwischen Ludwigshelle Ost und West sind 2 Spuren gesperrt. Grünpflegearbeiten sind hier im Gange. Die Blitzer in Charlottenburg am Heckerdamm, in Teltow an der Potsdamer Straße, Potsdam-Domstraße wird geblitzt und Birkenwerder an der Havelstraße. Nochmal gute Nachrichten. Nachrichten hier, nachdem heute Nacht ja gar nichts ging bei der S-Bahn, weil bei der ganzen Deutschen Bahn überhaupt nichts ging, rollt hier alles wieder, wie es sein soll. Und du kommst hier im Moment auch wirklich gut durch. Vielen Dank an alle, die etwas gemeldet haben und das auch nochmal bestätigt haben, an alle Star Ranger. Wenn du was siehst, meld das gerne. Staus, Blitzer, Öffi-Meldungen, alles her damit. 0800 0303 666, gerne eine Sprachnachricht per WhatsApp schicken.
8: Vielen Dank, Wolfi. Wir machen weiter mit einem ordentlichen Rockblock, mit einem Song, der irgendwie nach 80s klingt, aber aus den 90s kommt. Poison, Nothing But A Good Time, gleich nach Rise Against und The Violence. Na denn, Macke laute Kienzle.

0: bei mir war das ähnlich. Da gab es diese Fächer auch. Und es gab auch noch Kochen, was sehr viel Spaß gemacht hat, weil man das nachher auch alles wieder aufessen konnte.
1: Danke, Ingo. Ey, Kochen weiß ich gar nicht, ob ich das noch hatte.
2: Ich
1: hatte
2: weiß nachher es auch nicht
1: mehr. Jeden Fall nachher in einer Berufsausbildung, in einer Berufsschule, war auch immer cool, weil man es dann halt alles dann verzehren konnte.
2: Und was machst du heute gern?
1: Kochen.
2: Siehst du? Hat funktioniert.
1: Ja, stimmt. Wir reden darüber, ob man in der Schule, Grundschule, überhaupt im Schulunterricht die guten alten Fächer wie Werken, Nähen, Hauswirtschaft wieder einführen sollte. Teilweise sind sie noch mit dabei, allerdings irgendwie in Fächer zusammengefasst. Gerade zum Beispiel Werken ist, glaube ich, WAT, Werken und Technik oder irgendwie so hieß das. Warte mal, wie hieß das? Ich hab's ja vorhin gehabt. Wirtschaft, Arbeit, Technik, so. Nähen ist textiles Gestalten, allerdings nur noch in AGs und der Schulgarten, ja, den gibt's noch in Thüringen in den Klassen 1 bis 4, da ist es noch Pflichtfach und sonst war's das gewesen und wir unterhalten uns, ob es da nicht notwendig wäre, das mal wieder einzuführen. Der Tenor ist eigentlich klar, alle sind irgendwie dafür, aber Ingrim bringt da jetzt nochmal einen ordentlichen Twist in die Sache.
3: Ja, moin. Also meine Meinung zu diesem Schulthema da ist, Werken und so weiter, ja, gut und schön, hat alle so seine Berechtigung. Ich fände es aber sinnvoller, wenn die Kinder mal wieder was lernen würden für das Leben, was man halt auch so braucht. Ich meine, wie wäre es denn mal so, sich mal mit, wie miete ich eine Wohnung zu befassen? Was ist mit Verträgen? Und so was. Das sind so Sachen, die vielleicht auch mal interessant wären. Was ist mit Anträgen bei Ämtern und so weiter? Das sind alles Sachen, wo sich gestandene erwachsene Leute mit schwer tun.
1: Ja, vielen Dank, mein Lieber. Und ich finde das auch noch ein guter Ansatz, ne? Ich meine, so was wie Werken, Nähen, Hauswirtschaft, Schulgarten, perfekt für Grundschulalter. Aber ich glaube, gerade wenn man in die Sekundarstufe 2 geht, finde ich solche Sachen eigentlich auch gar nicht verkehrt, wenn man es mal vielleicht ein bisschen anpasst, ein bisschen modernisiert, zum Beispiel, weiß ich nicht, irgendwie Lebenslauf schreiben, ja, fürs Arbeitsleben oder Mieten, Verträge oder Steuern, Finanzen oder einfach, ganz einfach einen Haushaltsplan machen, ja, wie viele Kinder oder Jugendliche, Erwachsene können nicht richtig mit Geld umgehen, das würde ich ein bisschen befürworten, muss ich sagen.
2: Das heißt, wir etablieren mal ein neues Fach, LH oder so, Lebenshilfe, irgendwas in die Richtung, wo man diese ganzen Sachen einfach einmal die Woche in Ruhe durchgeht. Oder? Und ich kann mir gut vorstellen, dass das einen ernsthaften Mehrwert hat. Man muss ja nicht das andere weniger machen, zwingend, aber das zusätzlich finde ich schon richtig gut.
1: Deine Meinung dazu? 0800 0303 666, immer her damit. Hallo!

0: Love im Maxim Rock an deinem Mittwoch. Morgen ist es Bergfest. Du hörst Wolfi und Chris im Breakfast Club. Wolfram, bist du bereit?
1: Ich bin sowas von bereit.
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1: gerne.
0: Ach, du bist ein absoluter Eumel. Du willst doch einfach bloß wieder, dass Leute die Creepy-Hour-Shirts kaufen, damit sie mit deinem Antlitz auf der Brust irgendwie durch
1: es
0: die Lande rennen.
1: Vielleicht
0: du
1: ein
0: Alter.
1: Creepy-Hour-Shirt, mein Gesicht drauf ist. Mit Bibi zusammen. The Monsters-T-Shirt für 15 Euro im Angebot. Kenn das? Also, günstiger konntest du einen Wolf noch nie haben.
2: Sexy sahen sie nicht aus. Du singst zu schief, Campino war die Kritik. Sie waren genervt von die Ärzte. 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
5: Im Studio Michael Bottlick. Berlins Busse werden zu fahrenden Baustellenkontrolleuren. Dafür werden diesen Sommer 100 Busse mit Spezialkameras hinter der Frontscheibe ausgerüstet. Benjamin Herrmann.
6: Sie filmen rund um die Uhr und erfassen im Vorbeifahren automatisch alle Baustellen und deren Schilder. Eine Software wertet die Daten dann aus und prüft direkt, ob die Baustelle angemeldet und genehmigt ist, die den Verkehr behindert und ob dort überhaupt gearbeitet wird. Wenn dem nicht so ist, gibt es Strafen oder die Baustellen müssen wieder abgebaut werden. Langfristig ist der Plan, dass die Kameras auch Falschparker erfassen und melden können. Bis es soweit ist, werden Kennzeichen oder Gesichter aber nicht aufgezeichnet.
5: Wie viel Schutz brauchen Kinder und Jugendliche in der digitalen Welt? Die Experten der Social Media Kommission der Bundesregierung legen heute Empfehlungen dazu vor. Das betrifft beispielsweise ein Social Media Verbot oder die Einführung von Altersgrenzen. Tanja Wagner.
7: Die SPD hat sich für ein vollständiges Verbot von Plattformen wie Instagram, TikTok und Co. für Kinder unter 14 ausgesprochen. Die Unionsfraktion ist laut einem ARD-Bericht dagegen für die Einführung von Altersgrenzen für bestimmte Angebote, und zwar wenn diese besonders suchtfördernde Elemente wie Push-Nachrichten oder Algorithmen verwenden. Der Staat müsse angesichts der Risiken für die psychische Gesundheit von Kindern stärker eingreifen und die Plattformbetreiber in die Pflicht nehmen, hieß es. Während Deutschlands Ärzte ein Social-Media-Verbot befürworten, warnen Kritiker, Jugendlichen die Chancen auf Teilhabe, Information, Bildung oder Vernetzung zu verwehren.
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5: Cristiano Ronaldo hat Geschichte geschrieben. Beim WM-Spiel gegen Usbekistan hat er nach nur 6 Minuten getroffen und ist damit der erste Spieler, der bei 6 verschiedenen Weltmeisterschaften mindestens ein Tor erzielt hat. Mit seinem zweiten Treffer zum 3:0 ist er jetzt außerdem alleiniger portugiesischer WM-Rekordschütze. Soweit das Neueste aus dem StarFM News Center.
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9: Morgen. Freund, ich bräuchte jetzt gerade irgendwie 6 Hände, 17 Ohren und 3 Gehirne. Also ich sag mal so.
10: Du könntest ja sagen, Flora, ich vermisse dich.
9: Auf gar keinen Fall. Das wird nie passieren. sagen wir mal so, ihr habt ordentlich Redebedarf zu unserem Thema. Das wird teilweise sehr, sehr emotional.
10: Ja,
9: hier.
10: Ist aber auch gut.
9: Aber
10: so.
9: Ist gut.
10: Das
9: ist ein Thema, was natürlich polarisiert. Wir schauen lieber jetzt aber erstmal auf die Temperaturen. 21 Grad, Sonne. Geht heute hoch bis auf 31 Grad, morgen 33, Freitag 33, am Samstag 38. 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Und wir haben so ungefähr entspannte 24 Grad. 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
5: Die Sommerbaustellen auf der A100 machen die wieder ziemlich dicht. Dann haben wir die A111. Bauarbeiten ab heute Höhe Heckerdamm. Hier eine Sperrung. Verkehr wird über die Ab- und Auffahrt geführt. In der Überfahrt von der 100 gibt es dadurch nur eine freie Spur. Und warte mal kurz. Das ist das Einzige, was ich hier habe.
9: Sehr gut.
5: Wo war ich denn? Ach so, erheblicher Rückstau auf der 100 in Richtung Wedding. Damit musst du in den nächsten Tagen und Wochen rechnen. Weiter geht es. Südlicher Ring Richtung Dreieckwerder zwischen Ludwigsfelde Ost und West gibt es Grünpflegearbeiten. 2 Spuren sind gesperrt. Und letzte Meldung aus dem Wedding. Müllerstraße, Höhe Transvaalstraße gibt es eine Sperrung nach einem Unfall. Gesundbrunnen, frischer Blitzer reingekommen, Koloniestraße wird geblitzt, in Langwitz, Gallwitzallee und an der Langwitzer Straße. Kleinmachnow wird mittlerweile geblitzt, Ernst-Thälmann-Straße und Birkenwerder an der Havelstraße. Kommen wir zu den Öffis. Hier, auch wenn du vielleicht andere Befürchtungen hattest heute,
10: Ihr rollt es im Moment in Sachen S-Bahn. Trotzdem Vollausfall heute Nacht bei der Deutschen Bahn. Kommst du heute gut durch? Hast du was entdeckt? Stau, Blitzer, Öffi-Meldung, melde das gerne. Sprachnachricht per WhatsApp an den 0800 0303 666.
9: From the W to the I, Wolfi, vielen Dank und gute Fahrt. Und ich glaube, ich lasse öfter mal die Musik da einfach weg, weil deine ist viel geiler.
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9: Morgen. Ja, wunderschönen guten Morgen und wir sind verdammt stolz drauf, dass du dich wieder für uns entschieden hast, hier für Star von Maximum Rock, für den Breakfast Club. Schön, dass du mit dabei bist, vielleicht auch beim Seppen einfach hier hängen geblieben bist. Bleib ruhig hier, hier bei uns ist geil, hier bei uns bekommst du auch die richtigen Informationen für deine Live-Experiences.
10: Wir starten den nächsten Rockblock mit Good Charlotte. Zwei Konzerte gibt es im November, einmal München, einmal Düsseldorf. Vorverkauf läuft und es gibt noch Tickets, wer welche möchte. Ich glaube so 75 Euro rum. Dann kannst du auch diesen Track hier live erleben. The River jetzt hier auf Star FM Maximum Rock. Wunderschönen guten Morgen.
9: Moin.

den Song, die Band, die Stimme, die Gitarre, einfach alles hier. Pearl Jam, I Am Mine. Entspannt starten wir rein in einen nächsten heißen Tag. Es ist Mittwoch, du hast Star FM Maximum Rock. Einen wunderschönen guten Morgen. Und Moin. Wir hören natürlich nicht nur die ganz großen Klassiker, sondern entdecken ja auf unseren Musikreisen immer wieder kleine, feine Bands, die noch viel zu wenige Leute kennen. Und ich freue mich jetzt schon, weil ich reinsneaken konnte, auf das, was Chris jetzt für dich hat.

Und mein Geheimtipp kommt heute oder ist heute ein gewisser Kieran Hilbert. Kieran Hilbert, den habe ich nämlich auf, glaube TikTok ein bisschen entdeckt. Da geht er gerade oder hat er gerade ein Video, ich weiß nicht, ob es viral geht oder ob es einfach nur in meine Bubble gespielt wurde. Da spielt Kieran Hilbert mit seiner Band auf St. Pauli und kam so richtig in ein Rage rein. Er hat sich übelst aufgeregt. Wir hören mal rein, wie das klingt.

0: 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That's as light as all unbusins he was on, listen. 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Wenn er zu laut ist, dann geh irgendwie tanzen, aber nicht hier.
1: So nämlich.

Und dann fängt Kieran Hilbert an mit diesem wunderbaren Song und der hat mich absolut gekickt und da habe ich gesagt, den muss ich als Geheimtipp nehmen und so hört sich der Song richtig an.

0: absolut AC/DC drin. Da ist natürlich jede Menge guter alter Classic Rock drin. Und ich habe mich ein bisschen informiert über Kieran Hilbert. Und da ist mir aufgefallen, der war ganz lange mal einfach Gitarrist gewesen von Udo Lindenberg, der Gute. Und hat sogar beim Mauerfall mit auf der Bühne gestanden, hat unzählige Songs auf seinen Alben von 1986 bis 1992 und nochmal 2016 gespielt. Ist dann auch mal so ein bisschen rumgereist, hat so sich so ein bisschen Indien angeguckt, war auch in Memphis gewesen und hat so ein bisschen den ganzen Blues mit aufgesaugt. Ein absolut begnadeter Gitarrist, ein richtig geiler Musiker. Kieran Hilbert Band, mein Geheimtipp des Tages oder der Woche.
1: Ja, cool.

0: Du hörst Star von Maximum Rock, du hörst den Radiosender, den du täglich brauchst, um in den Tag zu kommen. Wir begleiten dich natürlich. Es ist Mittwoch, schön, dass du mit dabei bist. Wolfi und Chris für dich am Start. Und es sind so viele Konzert-Highlights. Guns N' Roses, krass, ne? Limp Bizkit, wir morgen nochmal Guns N' Roses. Dann waren noch Steel Panther da, Dogstar waren da, George Thorogood waren da. Und bei diesen ganzen Highlights ist es natürlich auch mal wieder ganz schön, wenn man auch mal so ein ganz schöne, niedliche, geile Clubkonzert hat.
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2: Ja, wir schicken dich zu den besten Konzerten, haben Free Tickets für alles, was irgendwie Spaß macht in Sachen Rock'n'Roll. Und am Dienstag findet ein sehr schönes Clubkonzert statt im Metropol von einer Band, die live wirklich, wirklich gut ist. Und ich kann jedem nur empfehlen, diese Band sich live anzugucken. Matt Skiba und Alkaline Trio sind zu Gast. I found a way. Den Song kennt jeder und man denkt vielleicht, oh, ich kenne ja vielleicht nur das Lied oder so. Nee, wenn du da hingehst, ich schwöre dir, du kennst so viele Lieder. Über die Jahre haben die so einen Hitkatalog rausgebracht. Die feiern schon 30-Jähriges in diesem Jahr. Also ganz große Empfehlung für Alkaline Trio im Metropol am Dienstag. Gibt noch Tickets für 45 Euro überall dort, wo es gute Konzerttickets gibt. Aber Chris hat sich was ausgedacht und das ist nur ein Hashtag entfernt, dass du vielleicht for free reinkommst.
0: Ein Hashtag, zwei Buchstaben. Schick einfach mal Hashtag mit Hashtag da, da, da.
2: Warum da, da, da?
0: Na, wegen Trio.
2: Ach so, okay, verstehe. da, da, da, Hashtag an die 0800 0303 666 und mit ein bisschen Glück bist du mit dabei nächste Woche Dienstag. 0800 0303 666. Da, da, da.
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2: Aha.
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10: Im Studio Michael Bottlick. Die Störung beim Bahnfunk ist behoben. Gestern Abend war der Verkehr bundesweit gestoppt worden. Alle Züge standen still, weil das digitale Funksystem ausgefallen war. Als Ursache wird ein fehlerhaftes Software-Update der Bahn vermutet. Sabotage schließen Sicherheitsbehörden aktuell aus. Zwei Wochen vor dem NATO-Gipfel trifft sich Bundeskanzler Merz heute in Berlin mit den Chefs von 5 starken europäischen NATO-Staaten. Auf dem Tisch Ukraine-Hilfe, der Iran-Konflikt und die Frage, wer in der NATO künftig mehr bezahlen soll.
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10: Europas größtes Rockfestival wird noch größer. Zum 20. Jubiläum im kommenden Jahr hat das Hellfest in Frankreich 10 statt 6 Bühnen und 300 statt 180 Bands angekündigt. Wie viel die Tickets für die 4 Tage kosten, wird erst noch bekannt gegeben. In diesem Jahr lag der Preis bei 359 Euro. Soweit die StarFM-Schlagzeilen. Ausführliche Nachrichten bei StarFM wieder in einer halben Stunde.
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0: Einen schönen Mittwoch wünschen wir dir. Sonnigen Mittwoch. Star von Maximum Rock kommt aus den Boxen deines Empfangsgerätes. Wolfi und Chris für dich am Start. Flora im Urlaub. Temperaturen liegen bei 23 Grad und der Himmel ist blau. So wie die Ärzte singen würden, bei maximal 31 Grad. Morgen 33, Freitag 33, Samstag 38 Grad. Allerdings sind jetzt ein paar Wolken auch mit angesagt, die uns natürlich die Party auf dem Rooftop vom Nahhotel ein bisschen erleichtern, weil wir nicht komplett die ganze Zeit in der Sonne brutzeln werden. Aber am Abend dann auch entspannte 24 Grad, da kann man schön feiern mit einem schönen Kaltgetränk und ein bisschen System of a Down auf den Ohren. 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
2: Ampelausfall, frisch reingekommen, Bismarckstraße bei der Staatsoper. Bitte aufmerksam fahren hier. Weiterer Ampelausfall im Prenzlauer Berg, Knipprode Straße, Höhe Konrad-Blenkle-Straße. Dann kommen wir zu den Staus. Sommerbaustellen auf der A100, die ist entsprechend auch heute voll. Zeit und Geduld mitbringen. Neues Problemkind ist die A111. Bauarbeiten ab heute, Höhe Heckerdamm, hier eine Sperrung. Verkehr wird über die Ab- und Auffahrt geführt. In der Überfahrt von der 100 gibt es dadurch nur eine freie Spur. Du musst mit erheblichem Rückstau auf die 100 Richtung Wedding rechnen. Wenn du dich da auskennst, bitte weiträumig umfahren. Letzte Meldung vom südlichen Ring Richtung Dreieckwerder zwischen Ludwigsfelde Ost und West. Grünpflegearbeiten, zwei Spuren sind dicht. Die Blitzer erwarten dich Gesundbrunnen an der Koloniestraße. Langwitz wird Langwitzer Straße und Gallwitzallee geblitzt. Kleinmachnow, Ernst-Thälmann-Straße, Charlottenburg am Heckerdamm und Potsdam an der Domstraße. Du hast es in den Nachrichten gehört, nach dem Komplettausfall bei der Deutschen Bahn rollt es wieder. Das gilt auch für die S-Bahn. Wenn du da jetzt los musst, musst du aktuell nicht mit Behinderungen rechnen. Vielen Dank an alle, die etwas gemeldet haben, an alle Star Ranger. Wenn du noch was siehst, dann gerne eine Sprachnachricht schicken per WhatsApp 0800 0303 666.
0: Vielen Dank, Wolfi. Vielen Dank an alle Star Ranger. Wir machen weiter mit ordentlich Mucke. Jetzt hier Green Day und Revolution Radio. Na denn, Mark Melodekienzler. Oh.

0: Also ich finde die Fächer an der Grundschule wie Werken und Schulgarten so auch okay, finde ich ganz gut. Wenn allerdings in der Familie nicht gekocht wird, dann bringt es auch nichts, wenn einmal in der Woche in der Schule erzählt wird oder gezeigt wird, wie man Petersilie hackt. Ich denke, da muss die Familie, also in den Familien, müsste eigentlich ohne irgendwie so eine Vorbildfunktion sein. Genau dasselbe finde ich auch mit dem Umgang mit Geld. Also man lernt nicht in der Schule, wie ich mit Geld umgehe. Ich lerne es im Leben. Und das kann man schon in der Grundschulzeit anfangen zu lernen mit Taschengeld und so weiter.
1: Danke, Janett. Sie hat Bezug genommen zu der Frage, sollten Fächer wie Nähen, Werken, Hauswirtschaft, Schulgarten wieder richtig in die Schulform aufgenommen werden oder ja, sollte man das vielleicht nur so nebenbei machen oder ist es eher doch die Aufgabe der Eltern? Damit haben wir so ein bisschen angefangen mit diesem Thema. Du hast ja auch schon mitbekommen, es geht langsam in eine streitbare Diskussion hier um.
2: Es ist ja emotional,
1: sehr
2: was da
1: emotional,
2: reinkommt mittlerweile. Man merkt, dass vielen da vieles auf dem Herzen liegt, ob das aus Lehrersicht ist, weil denen natürlich auch ein bisschen die Hände gebunden sind, ob man einfach klarstellen möchte, manches wird ja gemacht, dass das Schulsystem halt einfach ein bisschen Zeit braucht bei der Modernisierung. Ganz viele Eltern, die einfach auch frustriert sind wegen gewissen Dingen, weil man eigentlich vieles schon lange gerne hätte, es aber nicht möglich ist, es umzusetzen.
1: Oft fällt natürlich auch das Wort Lehrermangel. Stunden können nicht angeboten werden, weil halt keine Lehrer da sind. Wann soll man es machen? Man muss natürlich selbstverständlich in erster Linie in der Schule auch auf die wesentlichen Dinge konzentrieren, anstatt man irgendwie anfängt, in den Schulgarten zu pflegen, ist Deutsch, Mathe und andere Sachen natürlich erstmal wichtiger, das ist natürlich ganz klar. Anke hat sich zu dem Thema auch noch gemeldet.
3: Moin, ich bin zwar raus, Gott sei Dank, aus dem Schuldienst, aber es reicht. Leute, Lebensläufe schreiben die Kinder in der 9. Klasse, jedes Mal zum Praktikum. Jedenfalls bei uns an der Schule war das so, haben die Lebensläufe geschrieben. In Deutsch und in Englisch und in Arbeitslehre, so heißt es übrigens dann auch neben WAT. Und Werken und Nähen wäre gar nicht mal so schlecht, nachdem in der 8. Klasse eine Schülerin keinen Knopf annähen konnte, ihre Mutter auch nicht mehr, deshalb die Hose weggeworfen hat, um eine neue zu kaufen. Wo bleibt denn da wirklich das Umweltbewusstsein? Es ist wirklich wichtig. Und mit der Schnelllebigkeit, und es gibt ja auch Informatik und so, dass man am Computer arbeitet. Das Bildungssystem ist zwar eine Schnecke, aber sie kommt trotzdem voran. Vergesst das bitte nicht. Ihr müsst jetzt nicht das Rad neu erfinden lassen.
1: Bei Anke merkt man wirklich, dass sie im Schuldienst war. Da war zum Anfang absolut gleich resolut mal alle die Fronten geklärt. Danke,
2: alle Anke. Waren plötzlich ruhig im Raum.
1: Ja, für deine Nachricht. wie gesagt, es kommen so viele Nachrichten. Ich kann nicht alle, oder wir können nicht alle senden. Wir werden es der Burner weitergeben für Staff M at Work. Wir gucken mal, ob wir das Thema nachher nochmal ein bisschen unterkriegen. Ansonsten deine Meinung natürlich weiterhin gerne an die 0800 0303 666. Vielleicht gibt's da auch noch einen Punkt, den wir noch nicht irgendwie begutachtet haben. Wir reißen dieses Thema ja natürlich immer mal so ein bisschen an. Einfach her mit deinen Nachrichten und wir machen derzeit erstmal weiter. Mando Diao, Down in the Past hier bei Star von Maximum Rock.

Guten Morgen, Chris. Guten Morgen, Wolfi. Also heute wäre ich mal Team C als Rausschmeißer-Song, weil der irgendwie so gar nicht so Beatles-like ist, finde ich.

0: I'm Down von den Beatles. Heute mein Vorschlag für deinen...
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0: Ja, Rausschmeißer-Song, denn heute, 1966, haben die Beatles ihre allererste Deutschland-Tour gestartet. Da waren ein paar Konzerte mit dabei. Es gab ein Elf-Song-Set. Und dieses Set war geprägt von teilweise noch wirklich sehr rohen Beatles-Sound. Und deswegen unser Anlass heute für W oder C.
2: Liest sich auf jeden Fall richtig geil da. Rock'n'Roll Music, Daytripper, I Feel Fine und I'm Down eben auch mit dabei. Aber ich habe mich für einen Song entschieden, den man viel zu lange nicht gehört hat. Ich weiß gar nicht, ob den jeder im Ohr hat, aber ich finde, das ist ein richtig geiler früher Beatles-Track. Er heißt I Wanna Be Your Man.

0: so oder so, egal welcher am Ende das Rennen macht. Das ist ein geiler Song für so einen heißen Sommertag wie heute. So ein bisschen gute Laune aufdrehen, Spaß haben, genießen. Beatles, hey, nicht immer Standardthema bei uns in der Playlist, aber heute auf jeden Fall mal. Und ich finde, da gehören sie auch hin heute.
1: Ja. Ab ins Jahr 1966 sozusagen. Und ich finde, bei I Wanna Be Your Man hört man aber auch schon so ein bisschen den späteren Sound der Beatles raus, oder? Ganz absolut. Egal, für welchen du dich entscheidest, W oder C, schick gerne eine Sprachnachricht an die 0800 0303 666.
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7: Im Studio Michael Bottlick. In der vergangenen Nacht hat es eine massive Störung bei der Deutschen Bahn gegeben. Sie wurde komplett lahmgelegt. Für rund 2 Stunden stand der Zugverkehr im ganzen Land still. Betroffen war das digitale Funksystem der Deutschen Bahn. Christian Haffmann.
8: Auch in Berlin war das komplette S-Bahn-Netz eingestellt. Am Berliner Hauptbahnhof saßen viele Reisende fest und beklagten, dass es kaum Auskünfte gab. Auch wenn die Bahnmitarbeiter laut Fahrgästen freundlich und ansprechbar waren. Gegen 12:30 fuhren die ersten Züge wieder. Aber bis in den Morgen kann es noch zu Verspätungen und Ausfällen kommen. Experten und Verbände fordern jetzt eine genaue Aufarbeitung des Komplettausfalls auf der Schiene.
7: Die jüdische Gemeinde zu Berlin hat jetzt ihren eigenen Buddybären. 2 Meter groß, blau, beschriftet mit den Namen aller Gemeindeeinrichtungen. Berlins regierender Bürgermeister Kai Wegner sagte beim Sommerempfang vor der Synagoge, er will erleben, dass jüdisches Leben in Berlin ohne Polizeischutz gefeiert werden kann. Soweit das Neueste aus dem Star FM News Center.
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7: Die deutsche Fußballnationalmannschaft absolviert heute in Winston-Salem ihr Abschlusstraining. Danach geht es für das Team von Julian Nagelsmann mit dem Flieger nach New York. In der Nähe findet morgen dort das 3. WM-Gruppenspiel gegen Ecuador statt. Thomas Bremser.
10: 27 Grad und Sonne erwartet das deutsche Team in der Weltstadt New York. Es soll nicht der letzte Abstecher sein, denn im Stadion in East Rutherford findet auch das Finale statt. Bis auf Nico Schlotterbeck sind alle Spieler fit. Der Bundestrainer muss sich entscheiden, auf wie vielen Positionen er sein Team verändern will. Gut möglich, dass Topscorer Dennis Undav mal von Anfang an ran darf, denn er wird am Abend vor dem Spiel auf der Abschlusspressekonferenz sitzen, neben Nagelsmann. Eigentlich ein deutliches Zeichen.
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1: Schönen guten Morgen. Mittwoch, Bergfest-Mittwoch. Du bist beim richtigen Radiosender, beim Radiosender des Vertrauens. Wissen wir zu schätzen. Wir schauen auf die Temperaturen, sehen 24 Grad, Sommersonne, Sonnenschein. Der Himmel ist blau, wie die Ärzte immer zu singen pflegen. Und wir bekommen maximal 31 Grad heute. Morgen 33, Freitag 33, am Samstag zur Rooftop-Party 38. Am Abend haben wir dann entspannte 24 Grad. 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
0: Die Sommerbaustellen auf der A100, es ist jede Menge los. Richtung Treptow zum Beispiel zwischen Kudamm und Tempelhofer Damm steht seit 20 Minuten. Richtung Wedding zwischen Dreiecknerköln und Innsbrucker Platz 20 bis 30 zusätzliche Minuten ein Plan. Und da gibt es ja heute noch die neue Baustelle A111 Höhe Heckerdamm. Hier eine Sperrung. Verkehr wird über die Ab- und Auffahrt geführt. Bei der Überfahrt von der A100 gibt es dadurch nur eine freie Spur. Sprich, du musst mit erheblichem Rückstau auf der 100 Richtung Wedding rechnen. Wenn du dich da auskennst, bitte weiträumig umfahren. Abus Richtung Dreieck Funkturm, Feuerwehreinsatz zwischen Leimachen und Kreuz-Zehlendorf, nur eine Spur frei, Stehzeit hier aktuell 15 Minuten. Und letzte Meldung vom westlichen Ring, Vorsicht bitte, A10 Richtung Dreieck Werder, zwischen Dreieck Havelland und Falkensee liegt ein Spanngurt auf der rechten Spur.
1: Ich sehe hier gerade am Sonntag 40 Grad.
0: Krass, oder?
1: Boah, ne, früher hatten wir auch schon so einen heißen Sommer gehabt da.
0: Kann man nur noch kleine Bier trinken, weil die großen sonst schal werden. Kreuzberg, Schöneberger Straße wird geblitzt, Gesundbrunnen, Koloniestraße, Lankwitz, Gallwitzallee und Lankwitzer Straße, Kleinmachnow, Ernst-Thälmann-Straße und Birkenwerder an der Havelstraße. Auch wenn da gar nichts mehr ging in Sachen S-Bahn und in Sachen Deutsche Bahn heute Nacht, mittlerweile hat sich alles wieder normalisiert, du kommst gut durch. Hast du noch was entdeckt? Verkehrsmeldung, Blitzer, Öffi-Meldung, meld das gerne per Sprachnachricht, per WhatsApp 0800 0303 666.
1: Vom W zu I, Wolfi, finde ich viel cooler.
0: Auf Deutsch?
1: Ja, ist mir gerade aufgefallen.
0: Ja.
1: Vom W zu I oder einfach nur vielen Dank, Wolfi. Weiter geht's, gute Fahrt.
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0: Guten Morgen.
1: Booyah. Wunderschönen guten Morgen an diesem Mittwoch hier bei StarFM Maximum Rock. Wir sind in einer richtigen Konzertwoche. Guns N' Roses gestern, da werden wir noch gleich ein bisschen was zu hören, waren am Start. Aber auch Dogstar. Konstantin, wie war's?
11: Hey, vielen, vielen Dank für das tolle Konzert von Dogstar mit Keanu Reeves. War wirklich sehr, sehr spannend, ihn zuzusehen und ihn nochmal live und in Farbe direkt vor der Nase zu haben. Spitzenmusik, hat richtig Spaß gemacht. Vielen Dank und einen schönen Tag.
0: Sehr, sehr schön. Kann ich völlig nachvollziehen. Ging mir genauso, als ich sie zum ersten Mal gesehen habe. Mehr Rock jetzt im Blog Audioslave Like a Stone. Einen wunderschönen Mittwochmorgen. Schön schwelgen in den ganzen Konzerterinnerungen von gestern.
1: Moin.

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0: Pretty Fly for a White Guy. The Offspring hier bei Star von Maximum Rock. Übrigens, dieser Dude, ne? Dieser.
1: Welcher?
0: Pretty. Ah, nee, das war der Original Prankster, ne? Der mit dieser Kappe in diesem, aus diesem Musikvideo. War das Original Prankster oder war das Pretty Fly for a White Guy?
1: Ja, ja, genau.
0: Ja, ja, okay. Den habe ich letztes Mal irgendwo wieder im Fernsehen gesehen. Den sein einziger Flex ist es, da mitzumachen oder irgendwie immer noch damit rumzurennen. Und dadurch, dass. Dass die Offspring irgendwie gerade wieder allgegenwärtig ist, ist der auch wieder überall in irgendwelchen komischen TV-Formaten zu sehen und hat sieht noch genauso aus und kommt halt um die Ecke und macht immer noch seinen komischen Dance. Aber gut, sei es drum, gestern waren die ganzen Roses in Berlin gewesen und haben ordentlich abgerockt, oder?
2: Liebe Star FM, das Guns N' Roses Konzert war der absolute Hammer. Gitarre, Schlagzeug, Gesang war wirklich top. Axl Rose hat sehr gut performt und Slash hat natürlich seine 10-minütigen Gitarren-Solos reingeklatscht.
3: Danke Star FM für 3 unvergessliche Stunden Guns N' Roses. Es war ein Fest.
4: Also richtig geil, also 10-mal besser als in Wacken, also Lichtjahre besser.
5: Axel war schlecht. Den haben die wirklich runterrelogiert. Wirklich bei dem Soundcheck haben die den wirklich ganz, ganz leise gemacht und das war auch gut so. Ja. Die Band war wirklich klasse, die Platte
6: mega,
5: klasse.
6: Mega.
5: Danke dafür. War trotzdem ein netter Abend.
7: War einfach ein mega Erlebnis für meinen Vater und mich und vielen Dank, dass ihr uns diesen tollen Moment und wundervollen Abend geschenkt habt. Ich danke euch vom Herzen. Rock'n'Roll, Baby.
1: Es sind die einzigen Deutschlandkonzerte von Guns N' Roses in diesem Jahr, gestern und morgen in Berlin. Wir haben dich hingeschickt, aus ganz Deutschland fahren die Leute hin, um die Gunners nochmal live zu erleben. Und wer da kurzfristig noch Bock drauf hat, es gibt noch Tickets, sogar Stehplätze für morgen. Also wenn du Lust hast, dem Gunners Traum oder Albtraum, je nachdem, wie sehr dir die Stimme wichtig ist, steht nichts im Weg.
0: Ja, so Musik oder Stimme, naja, ist ja egal. Warte mal, hier hat Achim hat sich neu gemeldet. Weiß nicht, was der noch will?
8: Bin heute für Wolfi.
0: Nein!
8: Der Song, der gefällt mir besser.
0: Quatsch.
1: Nehmen wir an. Dankeschön. WRC-Auflösung in einer halben Stunde. Dann hören wir meinen Song zum Schluss.
0: Ich glaube nicht. Lansdowne Rescue hören wir uns jetzt erstmal auf jeden Fall.

0: Ja, soll ich euch mal was sagen? Was noch viel schlimmer ist, als wenn das Bier alle ist, wenn dein selbstgebrachtes, selbstentwickeltes Bier fertig ist, du es aber nicht trinken kannst. Weil, eigentlich wollte ich heute zum Verkosten gehen, zum Zwickeln, zur Brauerei Lemke, um unser Bier, was ja fertig ist, der Testsud, zu verkosten. Aber da hat sich organisatorisch ein bisschen was verschoben und jetzt haben wir irgendwie alle keine Zeit gefunden. Jetzt muss ich noch einen Tag warten, bis ich das endlich verkosten kann. Da hat nämlich der KT aus KW hat nämlich noch geschrieben, von wegen, liebe Grüße, Ed Chris, viel Spaß heute beim Verkosten und Wolfi, mal sehen, ob was übrig bleibt.
1: Ja, von dem her finde ich das gar nicht so schlimm, dass du heute nicht rübergehen kannst. Aber ist schon ein geiler Moment, oder? Ich meine, das ist schon aufregend. Man hat natürlich im Kopf, was man da ausgewählt hat, an Malz, an Hopfen und so weiter und so fort. Aber let's face it, wir haben keine Ahnung, wie das dann schmeckt, was am Ende rauskommt.
0: Ich bin wirklich richtig, also
1: absolut.
0: Sagen wir mal so, als kleines Kind fühlt man sich wie bei Weihnachten. Fehlt eigentlich nur, dass ich Nasenbluten kriege, weil mein Kreislauf so dermaßen hochballert. Ich bin sehr gespannt, was nachher am Ende bei passiert. Werde dann morgen, wie gesagt, mal schnell rübergehen zu unseren Nachbarn hier, schräg gegenüber in der Dürksenstraße zu Lemke. Und werde dann, vor allen Dingen bin ich mal gespannt, haben die das, ist das in einem kleinen Fass drinne? Haben die irgendwie abgefüllt in Flaschen oder in Dosen? Ich bin da total...
1: Ja, die werden das so haben, wie als wir die Führung hatten da vor ein paar Wochen. Wird der große Bottich wird voll sein. Und nee,
0: die haben ja keinen großen, ist ja ein Testsud. Der geht ja nur über 100 Liter oder so hat
1: maximal. Ja, sie wissen doch, dass wenn wir dieses Bier testen, dass die ein paar hundert Liter brauchen, damit wir uns sicher sind, ob das wirklich gut ist oder nicht. Die werden nicht diesen Amateurfehler machen und dann nur 3 Liter hinstellen.
0: Ja, wir werden es sehen. Also morgen wird dann erst gezwickelt und ich bin sehr gespannt, wie das dann nachher im Endeffekt schmecken wird, beziehungsweise ob wir da noch irgendwas ändern müssen.
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3: Im Studio Michael Bottlick. Die Störung beim Bahnfunk ist behoben. Gestern Abend war der Verkehr bundesweit gestoppt worden. Alle Züge standen still, weil das digitale Funksystem ausgefallen war. Als Ursache wird ein fehlerhaftes Software-Update der Bahn vermutet. Sabotage schließen Sicherheitsbehörden aktuell aus. 2 Wochen vor dem NATO-Gipfel trifft sich Bundeskanzler Merz heute in Berlin mit den Chefs von 5 starken europäischen NATO-Staaten. Auf dem Tisch Ukraine-Hilfe, der Iran-Konflikt und die Frage, wer in der NATO künftig mehr bezahlen soll.
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3: Europas größtes Rockfestival wird noch größer. Zum 20. Jubiläum im kommenden Jahr hat das Hellfest in Frankreich 10 statt 6 Bühnen und 300 statt 180 Bands angekündigt. Wie viel die Tickets für die 4 Tage kosten, wird erst noch bekannt gegeben. In diesem Jahr lag der Preis bei 359 Euro. Soweit die StarFM-Schlagzeilen. Ausführliche Nachrichten bei StarFM wieder in einer halben Stunde.
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5: Schönen Mittwoch. Morgen. Schönes Bergfest wünschen wir dir bei wirklich sommerlichen Temperaturen hier bei mir am Hackischen Markt. Ich gehe nochmal ans Fenster kurz.
6: Der
5: Himmel ist blau. Den Kopf strecke ich nicht raus. Ich bin da wie ein Vampir. Ich glaube, ich werde gleich zu Staub zerfallen bei diesen Temperaturen. 31 bekommen wir heute. Sommer, Sonne satt. Morgen 33, Freitag 33 und am Samstag zu unserer Rooftop-Party 38 Grad mit ein paar Schönwetterwolken, die uns immer mal wieder als natürlicher Schattenspender dienen. Ansonsten werden wir natürlich auch auf der Rooftop-Party natürlich für Schatten sorgen, beziehungsweise auch für eine kurze Abkühlung. 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
6: Spaß auf der Rooftop-Party, weniger Spaß auf der 100. Die Sommerbaustellen Richtung Treptow zum Beispiel brauchst du ab Kudamm ungefähr 25 Minuten länger, in der Gegenrichtung Richtung Wedding ab dem Dreieck Neukölln ebenfalls mal 20 zusätzliche Minuten einplanen. Dazu neuer Bräute A111, Bauarbeiten Höhe Heckerdamm, hier eine Sperrung. Verkehr wird über die Ab- und Auffahrt geführt. In der Überfahrt von der 100 gibt es dadurch nur eine freie Spur. Du musst hier mit Rückstau auf der 100 Richtung Wedding rechnen. Was ist sonst noch los? Abus Richtung Dreieck-Funkturm. Unfall auf der Standspur war vorhin noch ungesichert zwischen Kleinmachnow und Kreuz Zehlendorf. Und dann natürlich die Bauarbeiten Richtung Berlin. Du brauchst hinter Potsdam-Babelsberg rund 20 bis 25 Minuten länger. Letzte Meldung von der A10 südlicher Ring in Richtung Dreieck-Spreeau zwischen Dreieck-Nutetal und Ludwigsfelde-West. Ebenfalls ein Unfall passiert, Standspur betroffen, rechts bitte aufmerksam fahren. Blitz durch den Kreuzberg, Schöneberger Straße, Gesundbrunnen an der Koloniestraße, Kleinmachnow, Ernst-Thälmann-Straße, Potsdam-Domstraße und Birkenwerder-Havelstraße. Komplettausfall heute Nacht bei der Deutschen Bahn und auch bei der S-Bahn. Da rollt alles aber wieder soweit. Behinderung gibt es dafür bei der U9. Gab einen Notarzteinsatz, aktuell kein Zugverkehr bei der U9 zwischen Spichernstraße und Turmstraße. Vielen lieben Dank an alle Star Ranger. Wenn du noch was hast, meld das gerne per Sprachnachricht, per WhatsApp 0800 0303 666.
5: Vom W zum I. Vielen Dank, Wolfi. Wir machen weiter mit ordentlich Musik. Busch gleich, The Chemical Between Us. Und du hörst es jetzt schon. Im Hintergrund waren beim Hurricane Southside mit dabei Kraftklub. Schiss in die Luft. Na denn, my Lola Keats there.

Wenn du dein Radio jetzt lauter machst, hörst du nicht einfach nur Turnstyle, die derzeit heißeste Liveband. Du hörst die Grammy-Gewinner Turnstyle, die derzeit heißeste Liveband in der Star FM Playlist mit Lukas.

0: ich war so aufgeregt, als klar war, da kommt gestern irgendwas Neues raus aus dem Turnstile-Lager und dann nur in Anführungsstriche neue USA-Termine, aber gut. Turnstile hier mit Look Out For Me. Ich liebe diese Band mittlerweile einfach richtig groß, muss jeder mal live erleben. Kann ja auch jeder live erleben, kommen als Support ja im Sommer wieder nach Deutschland zurück.
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2: Ja, du kannst jeden Tag bestimmen, welcher Song unser letzter sein soll, unser Rauschmeister-Song. Heute wurde 1966, kann man das eigentlich, sagt man, ist das richtig deutsch, heute 1966, an diesem 24.06.1966 haben die Beatles ihre erste Deutschland-Tour gestartet. Grund für uns, zwei Beatles-Songs aus diesem Set zu nehmen. 11 Songs war dieses Set stark und man merkt so ein bisschen noch diesen rohen, roughen Sound, diesen Rock'n'Roll-Sound der Beatles. Du konntest dich entscheiden zwischen I'm Down und I Wanna Be Your Man und George ist hier mal stellvertretend für den Siegersong.
3: Moin Jungs, der George hier schon wieder. Ganz klar C. Also I'm down, ja. I'm down und überhaupt ist doch alles ganz down. Bis dann, ne?
2: Also,
0: okay.
2: Bühne frei für die Beatles und I'm down hier bei Star FM Maximum Rock. 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

0: Geiler Song, geile Band.
1: Absolut.
0: Die Beatles hier bei Star von Maximum Rock, I'm Down, als Rauschmeißer-Song des Tages. Und wir kommen zu unserer letzten Aktion. Dein Gedicht des Tages.
1: Wann kommt Flora wieder?
0: Aha, ertappt.
1: Nicht ertappt.
0: Ah, schade.
1: Hitzewelle über Deutschland, heiße Tage, nonstop am Band. Auch der Breakfast Club am Schwitzen, da läuft der Saft bis in die Ritzen. Bis morgen, Kinders, macht nicht so wild. Viel Spaß mit der Burner, die malt jetzt das nächste musikalische Bild. Was denn?
0: Widerlich.
1: Du kennst das doch genauso wie ich.
0: Nee, nein.
1: Doch, wenn es beim T-Shirt oben anfängt,
0: Wolfram,
1: und dann... ganz normal im Alter.
0: Hier ist Stone Sour, Through Glass. Wir hören uns morgen wieder, Freunde. Ciao.
1: Bis morgen.

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6: Im Studio Michael Bottlick. Der Berliner Senat entscheidet heute, was aus dem stillgelegten ICC werden soll, dem riesigen Kongresszentrum am Funkturm, das seit 12 Jahren leer steht. Christian Haffmann.
7: Das Raumschiff City West soll jetzt zu einem internationalen Standort für Kunst, Kultur und Kreativwirtschaft werden. Der Grund? Berlin will das Gebäude per Erbbaurecht für 99 Jahre an die MIB AG abgeben, die auch das Leipziger Kulturquartier Spinnerei betreibt. Das zeigt, wie die Stadt ihren großen Lost Place wieder zum Leben erwecken will. Wirtschaftssenatorin Giffey und Bausenator Gebler stellen das Konzept nachher um 12 vor.
6: Frankreich hat den heißesten Tag seit Beginn der Messung 1947 erlebt. Die Durchschnittstemperatur für das französische Festland kletterte auf knapp 30 Grad Celsius. Das teilte der staatliche Wetterdienst mit. In der Spitze wurden teilweise Werte von deutlich über 40 Grad gemessen. Rachel Sommer berichtet.
8: Nach der heißesten Nacht folgt in Frankreich der heißeste Tag seit Jahrzehnten. Riesige Teile des Landes ächzen unter Hitze. Noch nie gab es in so vielen Gegenden Hitzewarnung rot und ein Ende ist noch immer nicht in Sicht. Auch für Touristinnen und Touristen haben die hohen Temperaturen mittlerweile Folgen. So schließen Eiffelturm und Louvre schon um 16 Uhr und selbst bei Mont-Saint-Michel in der sonst eher kühleren Normandie rieten die Betreiber Besuchern dazu, lieber wann anders zu kommen.
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6: England kommt bei der Fußball-WM nicht richtig in Fahrt. Nach dem 4:2 Auftaktsieg gegen Kroatien haben die Three Lions gegen Ghana nur ein torloses Remis geholt. Harry Kane hat dabei die Chance verpasst, alleiniger englischer WM-Rekordtorschütze zu werden. Kroatien hat dagegen mit einem 1:0 gegen Panama gewonnen und zuvor hatte Portugal Usbekistan mit 5:0 abgeschossen. Soweit das Neueste aus dem StarFM News Center.
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10: In Tegel 25 Grad, Marzahn 24 und Zossen 24 Grad. Viel Sonne heute an diesem Mittwoch, nur ein paar lockere Wolkenfelder. Die sind auch nur zur Zierde da. Die Höchstwerte heute 32 Grad. Und die StarFM-Prognose, es wird noch heißer. Morgen 34 Grad, Ende der Woche, am Wochenende 39 Grad. Stand jetzt viel Sonne und kaum Wolken. Vorsicht auf der 115 Richtung Dreieck-Funkturm zwischen Kleinmachnow und Kreuz Zehlendorf. Ein Unfall. Hier ist die Standspur blockiert. Es gibt einige Staus rund um den Alexanderplatz in Mitte wegen dem gesperrten Straßentunnel Gruner Straße. Also wenn es geht, den Bereich weiträumig umfahren. 115 Richtung Dreieck-Funkturm zwischen Kleinmachnow und Kreuz Zehlendorf. Feuerwehreinsatz. Hier sind nur zwei Spuren frei. Momentan 20 Minuten Stau. 100 Richtung Wedding zwischen Dreieck-Neukölln und Innsbrucker Platz, 15 Minuten mehr einplanen. 30 Minuten mehr auf der 100 Richtung Treptow zwischen Hohenzollerndamm und Tempelhofer Damm und Richtung Wedding zwischen Dreieck-Neukölln und Innsbrucker Platz ebenfalls eine gute halbe Stunde mehr einplanen. Blitzer in Wedding, Afrikanische Straße, in Teltow, Potsdamer Straße oder auch Potsdam-Friedrich-List-Straße. Hast du noch was für mich? Gern Bescheid geben. 0800 0303 666. Deine Star Ranger Hotline. Gern auch eine Sprachnachricht schicken.
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10: Schönen Vormittag. Ich bin die Burner und übernehme mal hier das Studio nach Wolfi und Chris. Es fühlt sich wie so ein gemeinsamer Saunabesuch gerade an. Noch habe ich meine Klamotten an. Wie ist es bei dir? Hast du schon aufgegeben bei der Hitze? Ja, starten wir gemeinsam rein in den Mittwoch. Ich habe Maximum Rock von Paramore dabei. Crush, Crush, Crush. Ein Klassiker von Alice Cooper, Poison. Hörst du gleich nach den Kaiser Chiefs. Ruby, schönen Mittwoch. Halt durch.

0: Schön, dass du mit dabei bist an diesem Mittwochvormittag hier bei Starfam Maximum Rock. Ey, was für eine Mammutwoche, oder? In Sachen große Konzerte in Deutschland. Gefühlt ist wirklich jeder Big Player gerade bei uns. Also die Foo Fighters, Papa Roach und Guns N' Roses gestern, Limp Bizkit und natürlich die Toten Hosen. Und da merkt ihr bitte den nächsten Feel Good Monday, denn wir laden dich ein. Ja, noch besser, das macht Campino.
1: Ja, alle, die uns wohlgesonnen sind da und StarFM hören, Campino von den Toten Hosen, wir freuen uns unendlich, wenn ihr uns besuchen kommt auf der Tour. Wir versprechen euch, wir feuern aus allen Rohren, es soll eine Riesenfete werden. Und kommt also mit der richtigen Laune an und lasst es eine lange, laute Nacht werden für uns.
0: Ja, mit StarFM den besten Live-Sommer erleben. Wir laden dich am kommenden Feel Good Monday zu den Toten Hosen ein. Ab 6 Uhr morgens geht's los bei uns hier im Programm. 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
2: 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Das sind mittlerweile ausgesprochene Mantras. 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
0: Also hör da unbedingt mal rein, macht echt Laune. 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

0: Subways, Rock'n'Roll Queen hier bei StarFM Maximum Rock. Thomas ist bei mir im Studio. Hi.
1: Hi.
0: Wie geht's dir eigentlich mit der Hitze
1: warm.
0: Aktuell?
1: Ich wollte gerade sagen, mir geht's warm. Nee, mir geht's mit Hitze. Mir geht's mit Hitze eigentlich primär ganz gut, wenn das so kanarische Temperaturen sind, so zwischen 18 und 25 Grad, 27 sind noch okay. Alles, was dann so über 30 geht, brauche ich ein Wasser in der Nähe, so Pool, Strand, Meer, also Asphalt und über 30 Grad ist nicht so schön.
0: Dann bist du ja genau richtig hier.
1: Aber lass uns mal bei heißen Themen bleiben, bei dem hier.
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1: Das ist
0: unbedingt.
1: Schon Brett. Das ist schon Brett. Rachel Bolans Solo-Debüt Gargoyles of the Garden State. Nicht selbstbetitelt. Ich hätte ja eigentlich gedacht, dass das Rachel Bolan nennt oder so, aber nein.
0: Ich bin ja total geflasht. Ey, wenn der Skid Row-Bassist ein Solo-Album macht, dann habe ich halt echt ein Classic-Rock-Album erwartet und das ist eine Punk-Rock-Platte geworden und bin also absoluter Punk-Rock-Fan und dementsprechend total begeistert.
1: Ja, jetzt muss man sich als Bassist von Skid Row ja natürlich immer so Feature-Gäste holen. Ne? Also ich meine, das ist natürlich, Rachel Bolan spielt den Bass, na klar. Er spielt auch viele Gitarrenparts ein, aber natürlich braucht man auch irgendwie Leute auf so einem Album, ne? Und da hat er uns auch im StarFM-Interview erzählt, ja, ich habe ein paar Leute gefunden, so Friends and Family quasi.
3: All friends of mine.
4: Alles Freunde von mir. Als bei diesem Album alles zusammenkam, war das ein monumentaler Moment in meiner Karriere und in meinem Leben. Ich dachte nur, wow, ein Soloalbum rauszubringen. Ein richtiges Soloalbum mit einem echten Label und einem echten Team, mit allem, was dazugehört. Es gibt nur eine Sache, die das noch besser machen könnte. Meine Freunde zu fragen, ob sie dabei sein wollen. Also habe ich einfach gefragt und alle meinten, klar, auf jeden Fall, ich bin dabei. Die größte Herausforderung war dann die Logistik.
1: Ja, das kennen wir schon, wenn wir Freunde zum Grillen einladen, ne? Ist auch schon Logistik gefragt.
0: Ja, oft leider.
1: Ja, das stimmt. Wenn du ein ganzes Album machen willst, ne? Also Nuno Bettencourt hat ja gesagt, Damon Johnson, Lynyrd Skynyrd, Black Star Riders hat ja gesagt, Steve Conti von New York Dolls hat ja gesagt, Denko Jones, hast du ja auch schon gespielt, hat auch ja gesagt. Wer hat noch ja gesagt?
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1: Corey Taylor hat auch ja gesagt.
0: Wenn Rachel Bolan ruft, dann kommen alle.
1: Siehste?
0: Und den hören wir uns jetzt an. Ja. Das ist eine 2,5 Minuten Punkrock-Nummer. Finde ich voll geil.
1: Also jetzt die gute Symbiose aus Skid Row, Rachel Bolan Sound und der Stimme von Corey Taylor. Das ist mega interessant, oder?
0: Absolut. Ey, hör mal mit uns rein jetzt und sag uns dann, wie du die Platte findest. 0800 0303 666. Deine Meinung ist gefragt und morgen kannst du das Album auch bei uns gewinnen. Unser Album der Woche. Also hier sitzt Rachel Bolan zusammen mit Corey Taylor. Big Stick.

Habe ich zu viel versprochen? Nee, oder? Big Stick, Rachel Bolan zusammen mit Corey Taylor. Das ist Punkrock vom Allerfeinsten. Also die Platte ist richtig, richtig geil geworden. Gargoyle of the Garden State heißt sein Soloalbum, also das vom Rachel Bolan, dem Skid Row Bassist. Hat er richtig gut gemacht. Gern deine Meinung weiter reinschicken. 0800 0303 666. Und morgen gibt's die Platte bei uns dann wie immer auch zu gewinnen.

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6: Im Studio Michael Bottlick. Berlin reagiert auf die bevorstehenden Hitzetage. Erste Events wurden abgesagt bzw. verlegt. Am Wochenende werden über 40 Grad erwartet. Benjamin Herrmann.
7: Um auf Nummer sicher zu gehen, fällt die Mini-Fußball-WM in Hellersdorf aus. Für die Kids traurig, aber für die Gesundheit mit Sicherheit besser. In Brandenburg wurde das Wittstocker Stadtfest abgesagt, ebenso auch das Sportfest in Zedenick und viele weitere Events mehr. Vor allem Veranstaltungen, die auf gepflasterten und geteerten Plätzen ohne Schatten stattfinden, sollen im besten Fall aus gesundheitlichen Gründen nicht stattfinden, rät das Gesundheitsamt. Und viele Schüler werden heute und morgen durch verkürzten Unterricht entlastet. Komplettes Hitzefrei gibt es in Berlin nicht. Die Schulleitungen entscheiden selbst.
6: Die 9 Michelin-Sterne sind vergeben. Berlin hat 19 ausgezeichnete Restaurants, 3 weniger als letztes Jahr. Das Rutz bleibt mit 3 Sternen Berlins Top-Adresse und eines von bundesweit nur 12 Restaurants in der höchsten Liga.
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6: Die deutsche Fußballnationalmannschaft absolviert heute in Winston-Salem ihr Abschlusstraining. Danach geht es für das Team von Julian Nagelsmann mit dem Flieger nach New York. In der Nähe findet morgen dort das 3. WM-Gruppenspiel gegen Ecuador statt. Thomas Bremser.
9: 27 Grad und Sonne erwartet das deutsche Team in der Weltstadt New York. Es soll nicht der letzte Abstecher sein, denn im Stadion in East Rutherford findet auch das Finale statt. Bis auf Nico Schlotterbeck sind alle Spieler fit. Der Bundestrainer muss sich entscheiden, auf wie vielen Positionen er sein Team verändern will. Gut möglich, dass Topscorer Dennis Undav mal von Anfang an ran darf, denn er wird am Abend vor dem Spiel auf der Abschlusspressekonferenz sitzen, neben Nagelsmann. Eigentlich ein deutliches Zeichen.
6: Soweit das Neueste aus dem StarFM News Center.
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11: Das große Schwitzen in Adlershof 27 Grad und das jetzt schon ist nicht mal 11. Mitte 27 Grad, Erkner 26 Grad. 32 werden es heute Nachmittag noch. Viel Sonne bei uns, nur ein paar lockere Wolkenfelder. Es wird noch heißer, die StarFM Prognose morgen 34 Grad und am Wochenende 39 Grad. Stand jetzt kaum Sonne und viele Wolken. Vorsicht in Steglitz. Die Torwalzenstraße ist zwischen Knaus und Poschinger Straße nach einem Unfall aktuell gesperrt. A115 Richtung Dreieck-Funkturm zwischen Kleinmachnow und Kreuz Zehlendorf. Ein Unfall auf der Standspur. Die A115 Richtung Berlin zwischen Potsdam-Babelsberg und Spanische Allee. Derzeit Bauarbeiten, stockender Verkehr, braucht so 20 Minuten mehr. A100 Richtung Wedding zwischen Dreieck-Neukölln und Innsbrucker Platz. Momentan 15 Minuten Stau. Die A100 Richtung Treptow zwischen Hohenzollerndamm und Tempelhofer Damm brauchst du 20 Minuten länger und Richtung Wedding zwischen Dreieck Neukölln und Innsbrucker Platz 30 Minuten mehr. Blitzer am Spandauer Damm in Teltow, Potsdamer Straße, Wedding, Afrikanische Straße und Potsdam-Friedrich-List-Straße. Hast du noch was für mich? Staus oder Blitzer? Gerne anrufen oder eine WhatsApp schicken an die Star Ranger Hotline 0800 0303 666. Gerne als Sprachnachricht.
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11: Schönen Mittwochvormittag. Der Tag vor dem Deutschlandspiel. Ich habe beschlossen, ich werde heute auch mehrere Trinkpausen einlegen hier beim Arbeiten. Die auch gutes Durchhalten. Den Hitze-Soundtrack, den gibt's von mir. Ganz nach meinem Geschmack, muss ich sagen, die nächste halbe Stunde. Ich hoffe, das passt auch für dich. Punk-Rock von den Broilers habe ich dabei. Zurück zum Beton. 90s-Rock von Blur, Song 2. Und nochmal Punk-Rock von meiner Favorite-Band. Hier sind die Interrupters. In the Mirror, ich bin die Burner.

Shinedown mit Safe and Sound hier bei StarFM Maximum Rock an diesem Mittwoch. Hast du gestern WM geschaut oder warst du dann doch zu spät? Also das England-Spiel, das ging ja erst um 22 Uhr los. England hat ja das zweite Spiel bei der WM gestern gegen Ghana nicht gewonnen, gab nur ein 0:0 und dementsprechend wurde nach dem Spiel gestern auch nicht gemeinsam mit den englischen Fans Wonderwall gesungen, so wie letzte Woche nach dem Sieg gegen Kroatien. Hast du sicher auch in deiner Social-Media-Timeline gesehen, die Bilder gingen ja wirklich um die Welt. Jude Bellingham und Harry Kane stehen da mit feuchten Augen vor der Kurve und singen mit den Fans.

0: Fun Fact: Dadurch sind die Streaming-Zahlen von Wonderwall innerhalb der letzten Woche tatsächlich um 50% gestiegen. Mit knapp 3 Milliarden Abrufen auf Spotify ist Wonderwall sowieso schon einer der 100 meistgestreamten Songs und hat jetzt nochmal zugelegt. Fast schade, dass England gestern verloren hat. Ich hätte Wonderwall wirklich gerne nochmal gehört da in der Kurve. Das ist schon sensationell. Ich hoffe auf jeden Fall, dass wir morgen Tage wie diese von den Hosen hören. Das ist ja die Siegeshymne der Deutschen. Morgen Deutschland gegen Ecuador um 22 Uhr.
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0: Da wird es einem gleich noch heißer mit AC/DC und TNT. Hier ist Darf im Maximum Rock. Ey, was eine krasse Konzertwoche hier bei uns. Gestern Guns N' Roses, Konzert Nummer 1. Da hören wir nachher nochmal ganz in Ruhe rein, wie es dir gefallen hat. Ja, dann auch gestern Dogstar, die Band um Keanu Reeves, auch ein überragendes Konzert abgeliefert.
1: Hey, vielen, vielen Dank für das tolle Konzert von Dogstar mit Keanu Reeves. War wirklich sehr, sehr spannend, ihn zuzusehen und ihn dann mal live und in Farbe direkt vor der Nase zu haben. Spitzenmusik, hat richtig Spaß gemacht. Vielen Dank und einen schönen Tag.
0: Immer gerne und danke fürs Feedback. Ja, und weiter geht's.
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0: Bist du bereit für den totalen Abriss heute Abend? Limp Bizkit, ey, Break Stuff, haben die halt bei Rock im Park echt zweimal gespielt, als Opener und als Zugabe. Sowas habe ich auch noch nie erlebt, dass eine Band zweimal den gleichen Song spielt. Aber hey, es ging sowas von ab, und zwar beim ersten Mal und beim zweiten Mal. Heute Abend letzter Deutschland-Gig, bevor es dann weitergeht für Limp Bizkit nach Oslo, nach Polen, nach Spanien. Lass es dir nicht entgehen. StarFM präsentiert dir Limp Bizkit heute in der Wuhlheide. Der Einlass ist schon um 16.30 Uhr. Das Programm geht dann so um 17:45 los. Zwei Support-Bands haben sie dabei, Death by Romy und Igor. Ich lade dich ein. Hast du Bock, heute Abend Limp Bizkit spontan zu sehen? Dann schick mir jetzt eine WhatsApp mit dem Hashtag Limp Bizkit, also dass ich weiß, was du von mir möchtest. 0800 0303 666. Ich wünsche dir

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Hier sind Magnolia Park mit Shallow.

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9: Im Studio Michael Bottlick. Berlin reagiert auf die bevorstehenden Hitzetage. Erste Events wurden abgesagt bzw. verlegt. Am Wochenende werden über 40 Grad erwartet. Benjamin Herrmann.
10: Um auf Nummer sicher zu gehen, fällt die Mini-Fußball-WM in Hellersdorf aus. Für die Kids traurig, aber für die Gesundheit mit Sicherheit besser. In Brandenburg wurde das Wittstocker Stadtfest abgesagt, ebenso auch das Sportfest in Zehdenick und viele weitere Events mehr. Vor allem Veranstaltungen, die auf gepflasterten und geteerten Plätzen ohne Schatten stattfinden, sollen im besten Fall aus gesundheitlichen Gründen nicht stattfinden, rät das Gesundheitsamt. Und viele Schüler werden heute und morgen durch verkürzten Unterricht entlastet. Komplettes Hitzefrei gibt es in Berlin nicht. Die Schulleitungen entscheiden selbst.
9: Australien hat es schon vorgemacht, bekommt jetzt auch Deutschland ein Social-Media-Verbot für Kinder und Jugendliche. Die Expertenkommission Kinder- und Jugendschutz in der digitalen Welt übergibt heute ihre Empfehlungen an Bundesfamilienministerin Karin Prien. Ronny Tochau berichtet.
11: Ja, also die Bilanz in Australien fällt bisher gemischt aus. Einerseits berichten Eltern, dass sie einen entspannteren Alltag erleben würden, seit ihre Kinder weniger Zeit in sozialen Netzwerken verbringen. Andererseits berichten Jugendliche, dass sich die Altersbeschränkungen doch recht leicht umgehen ließen. Und das räumen auch die Behörden in Australien ein. Hier in Europa plant zum Beispiel Großbritannien ein Social-Media-Verbot unter 16, also ähnlich wie in Australien, allerdings nicht für Messenger wie WhatsApp. Griechenland will ein komplettes Verbot unter 15 und andere europäische Länder planen in die ähnliche Richtung. Was eine EU-weite Regelung angeht, die steht noch in den Sternen. Die EU wartet da gerade auf die Empfehlungen einer eigenen Expertengruppe im Juli.
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9: England kommt bei der Fußball-WM nicht richtig in Fahrt. Nach dem 4:2 Auftaktsieg gegen Kroatien haben die Three Lions gegen Ghana nur ein torloses Remis geholt. Harry Kane hat dabei die Chance verpasst, alleiniger englischer WM-Rekordtorschütze zu werden. Kroatien hat dagegen mit einem 1:0 gegen Panama gewonnen und zuvor hatte Portugal Usbekistan mit 5:0 abgeschossen. Soweit das Neueste aus dem Star FM News Center.
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13: In Eberswalde 28 Grad, Schönefeld auch. Potsdam momentan 27. Ja, heute bleibt sonnig mit so ein paar lockeren Wolkenfeldern. Keine Wärmegewitter in Sicht. Die Höchstwerte liegen nachmittags bei 32 Grad. Und die StarFM-Prognose, die nächsten Tage steigt das Thermometer nochmal deutlich an. Es werden morgen 34 und am Wochenende sind bis zu 39 Grad gemeldet mit viel Sonnenschein. 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Es gab einen Unfall auf der 100 Richtung Treptow im Tunnel Ortsteil Britz. Ist die rechte Fahrspur gesperrt, sowie die Ausfahrt Buschkrugallee. Vorsicht auf der A10 nördlicher Berliner Ring Richtung Dreieck-Barnim zwischen Dreieck-Pankow und Barnim. Hier liegt ein Reifen auf der linken Spur. Und nochmal Vorsicht auf der A10 südlicher Berliner Ring Richtung Dreieck-Spreeau zwischen Rangsdorf und Schönefelder Kreuz. Ein Unfall auf der linken Spur. Die 115 Richtung Berlin. Hier brauchst du zwischen Potsdam-Babelsberg und Spanische Allee aktuell länger stockender Verkehr wegen einer Baustelle. 20 Minuten mehr. A100 Richtung Wedding zwischen Dreieck Neukölln und Innsbrucker Platz. 15 Minuten mehr. Und auch 10 Minuten mehr auf der 100 Richtung Treptow zwischen Detmolder Straße und Tempelhofer Damm. Außerdem in Richtung Wedding zwischen Grade Straße und Innsbrucker Platz. Hier sind sogar 15 Minuten mehr. Geblitzt wird in Blankenfeld, Blankenfelder Chaussee, in Wedding Afrikanische Straße, in Teltow Potsdamer Straße, in Potsdam Zeppelinstraße und Ludwigsfelde Wieselweg. Außerdem habe ich noch einen Star Ranger.
14: Ja, hi, ich will euch mal einen Blitzer melden. Und ich stehe da an der Autobahnabfahrt Zehlendorf-Stahnsdorf. Das ist die 102 oder so.
13: Alles klar, danke dir. Wenn du auch noch was hast für mich, dann gerne auch schnell eine Sprachnachricht schicken oder anrufen 0800 0303 666. Komm gut durch.
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13: Ich bin die Börner. Schön, dass du dabei bist. Ich fühle mich immer noch wie T-1000 in Terminator, so kurz vor dem Schmelzen. Wie handhabst du das gerade bei der Hitze? Schick mir gerne mal deine Fotos rein, deine Tipps an die 0800 0303 666. Ich kann mich noch an ein Interview mit Korn erinnern, die kommen ja aus Kalifornien. Und da ging es auch mal um die Hitze und die haben erzählt, sie machen einfach die Nacht zum Tag und am Tag wird einfach nicht rausgegangen. Kann man auch machen. Machen Europe auch, die habe ich gleich dabei. Rock the Night, hier was darf ein Maximum Rock, schöner Classic-Rock-Song. Und hier sind Erasmus in the Shadows. Dir einen schönen Mittwoch.

Full Steam, Space Machine, Royal Republic, hier bei Star FM Maximum Rock. Ja, mit Full Steam geht's auch nach vorne. Ich hab's schon mal erwähnt vorhin. Was eine geile Zeit gerade für uns Maximum Rocker und Live-Konzert-Fans. Nicht nur Festivalzeit, auch viele große Einzelshows gerade in Deutschland. Also gefühlt wirklich jeder der großen Big Player momentan bei uns. Die Foo Fighters, Papa Roach, Limp Bizkit, die Toten Hosen. Für die gibt's übrigens am nächsten Feel Good Monday wieder Tickets bei uns. Also kommenden Montag. Ja, wir versorgen dich ja immer mit Tickets für die besten Konzerte, so auch für die einzig beiden Guns N' Roses Shows in Deutschland. Diese Woche, die erste Show war ja gestern in der Uber Arena in Berlin und hör mal, es war richtig gut.

0: hat er gut getroffen, der Axel. Hat ja manchmal auch nicht die besten Tage, aber gestern waren gute und das ist schön und dein Feedback war auch super.
1: Liebe Star FM, das Guns N' Roses Konzert war der absolute Hammer. Gitarre, Schlagzeug, Gesang war wirklich top. Axl Rose hat sehr gut performt und Slash hat natürlich seine 10-minütigen Gitarren-Solos reingeklatscht.
2: Danke Star FM für 3 unvergessliche Stunden Guns N' Roses. Es war ein Fest.
3: Also richtig geil, also 10-mal besser als in Wacken, also Lichtjahre besser.
4: Axel war schlecht. Den haben sie wirklich runterrelogiert. Wirklich bei dem Soundcheck haben die den wirklich ganz, ganz leise gemacht und das war auch gut so. Ja. Die Band war wirklich klasse, die Plätze
5: mega,
4: klasse.
5: Mega.
4: Danke dafür, war trotzdem ein netter Abend.
6: War einfach ein mega Erlebnis für meinen Vater und mich und vielen Dank, dass ihr uns diesen tollen Moment und wundervollen Abend geschenkt habt. Ich danke euch vom Herzen. Rock'n'Roll, Baby.
0: Immer gerne und danke fürs Teilen der Eindrücke. Ja, und das Beste ist, es gibt hier einen Nachschlag. Donnerstag Guns N' Roses Konzert Part 2. Hoffentlich wird's dann genauso schön.
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0: Anybody seen my baby? Die Rolling Stones hier bei Starfam Maximum Rock bringen am Freitag hier eine neue Single raus, bevor dann im Juli die Platte kommt. Der neue Song ist natürlich Freitag auch Thema bei uns hier beim New Rock Friday. Aber apropos neue Musik.
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0: Hast du schon mal reingehört in der Rock-App oder auf starfm.de in unsere Rock Top 30 Neuvorstellungen der Woche? Sind ja immer drei Songs. Einmal Janice aus Chemnitz, die haben wir ja bei den Rock Talents vorgestellt. Die haben sich durchgesetzt. Ziemlich gut angekommen bei dir. Fury in the Slaughterhouse, die bringen Freitag ein neues Album raus. Da ist ein neuer Song dabei. Und die dritte Band im Bunde, Seven Dust. Ist total spannend. Gemeinsam mit Three Days Grace oder Godsmack zählen Seven Dust zu den großen Bands im modernen Alternative Rock. 15 Studioalben haben die bereits veröffentlicht, sind aber bei uns in Europa trotzdem immer noch so ein Geheimtipp. Ich habe heute einen Song für dich dabei. Unbreakable, den musst du dir jetzt echt reinziehen. Ich mag schon diesen epischen Anfang und der hat wirklich ordentlich Bums. Wenn er dir taugt, dann mach dein Kreuzchen in der Rock-App auf starfm.de. Hier sind Seven Dust, Unbreakable.

Seven Dust, Unbreakable. Ich habe nicht zu viel versprochen, oder? Ja, für den kannst du abstimmen in deinen Hörercharts, in den StarFM Rock Top 30. Wenn er dir gefällt, dann mach da dein Kreuzchen. Ist nämlich eine der drei Neuvorstellungen der Woche. Die neue Ausgabe gibt's wie immer freitags ab 16:45 Uhr mit A.

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6: Im Studio Michael Bottlick. Berlin reagiert auf die bevorstehenden Hitzetage. Erste Events wurden abgesagt bzw. verlegt. Am Wochenende werden über 40 Grad erwartet. Benjamin Herrmann.
7: Um auf Nummer sicher zu gehen, fällt die Mini-Fußball-WM in Hellersdorf aus. Für die Kids traurig, aber für die Gesundheit mit Sicherheit besser. In Brandenburg wurde das Wittstocker Stadtfest abgesagt, ebenso auch das Sportfest in Zehdenick und viele weitere Events mehr. Vor allem Veranstaltungen, die auf gepflasterten und geteerten Plätzen ohne Schatten stattfinden, sollen im besten Fall aus gesundheitlichen Gründen nicht stattfinden, rät das Gesundheitsamt. Und viele Schüler werden heute und morgen durch verkürzten Unterricht entlastet. Komplettes Hitzefrei gibt es in Berlin nicht. Die Schulleitungen entscheiden selbst.
6: Soweit das Neueste aus dem StarFM News Center.
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6: Die deutsche Fußballnationalmannschaft absolviert heute in Winston-Salem ihr Abschlusstraining. Danach geht es für das Team von Julian Nagelsmann mit dem Flieger nach New York. In der Nähe findet morgen dort das dritte WM-Gruppenspiel gegen Ecuador statt. Thomas Bremser.
9: 27 Grad und Sonne erwartet das deutsche Team in der Weltstadt New York. Es soll nicht der letzte Abstecher sein, denn im Stadion in East Rutherford findet auch das Finale statt. Bis auf Nico Schlotterbeck sind alle Spieler fit. Der Bundestrainer muss sich entscheiden, auf wie vielen Positionen er sein Team verändern will. Gut möglich, dass Topscorer Dennis Undav mal von Anfang an ran darf, denn er wird am Abend vor dem Spiel auf der Abschlusspressekonferenz sitzen, neben Nagelsmann. Eigentlich ein deutliches Zeichen.
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11: In Mitte 29 Grad, in Potsdam auch 29 Grad und Erkner meldet 28. Ja, heute den ganzen Tag über sonnig, so ein paar schönen Wetterwolken. Das Ganze bei bis zu 32 Grad. Das sind die Höchstwerte heute Nachmittag. Wird noch heißer, morgen werden es 34. Am Wochenende bis zu 39 in der Spitze, also absoluter Hochsommer. Vorsicht auf der A10 südlicher Berliner Ring Richtung Dreieck Spreeau. In der Abfahrt Niederlehme liegt ein Reifen auf der Fahrbahn. Die üblichen 10 bis 15 Minuten mehr auf der A100 Richtung Treptow zwischen Detmolder Straße und Tempelhofer Damm. Da brauchst du 10 Minuten mehr hier Stau. Richtung Wedding zwischen Gradestraße und Innsbrucker Platz derzeit 15 Minuten Stau. Und auf der A10 südlicher Berliner Ring Richtung Dreieck Spreeau zwischen Rangsdorf und Schönefelder Kreuz eine Unfallstelle auf der linken Spur. Hier bitte Vorsicht. Geblitzt wird in Pankow, Florastraße, in Steglitz, Grunewaldstraße, in Lichterfelde, Königsberger Straße oder auch in Potsdam in der Dortusstraße. Hast du noch was für mich, dann gern Bescheid geben. Gern per WhatsApp, per Sprachnachricht 0800 0303 666.
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11: Einen schönen Mittag. Starten wir gemeinsam rein in die zweite Tageshälfte. Nicht weniger heiß, aber hoffentlich hast du wenig Termine im Kalender für heute Nachmittag. Ich bin die Börner. Ich freue mich, dass du mit am Start bist. Jetzt gleich für dich Green Day, 21st Century Breakdown. Lenny Kravitz hörst du auch. Mr. Cab Driver nach Placebo, A Million Little Pieces. Schönen Mittwochnachmittag.

0: Song ist immer so abrupt zu Ende. Evanescence, Who Will You Follow? Hier ist Darf M. Schönen Mittag. Die Festivalsaison ist ja gerade im vollen Gange und du weißt ja, mein Motto nach dem Festival ist vor dem Festival. Ist ja auch meistens das Motto der Festivals selber. Am Wochenende zum Beispiel ist Southside und Hurricane zu Ende gegangen. Seit gestern kann man dann direkt wieder die Tickets fürs nächste Jahr ordern. Auch das Hellfest in Frankreich ist gerade zu Ende gegangen. Das größte Rockfestival Europas mit 6 Bühnen, 180 Bands. Und jetzt pass auf, das soll nächstes Jahr noch größer werden. Zum 20. Jubiläum haben die Veranstalter angekündigt, es soll 10 Bühnen und 300 Bands geben. Völlig irre. Der Vorverkauf startet am 7. Juli um 13 Uhr. Was die Tickets dann kosten sollen, ist aktuell nicht bekannt. Das Hellfest steht bei mir tatsächlich auch seit langem auf der Festival-Bucketlist. Da habe ich es leider noch nie hingeschafft. Aber vielleicht ja dann zum 20. Jubiläum. Übrigens auch spannend in dem Zuge, das größte deutsche Metal-Festival, also das Wacken Open Air, das steigt ja in gut einem Monat und das ist noch nicht ausverkauft. Also sind immer noch Tickets zu haben und das ist ja ungewöhnlich, weil das Wacken in den letzten Jahren ja oft schon nach wenigen Stunden ausverkauft war. Mögliche Gründe gibt es einige. Vielleicht das Wetterchaos in den letzten Jahren, dass das einige Festivalgänger abschreckt oder die Übernahme der US-Investorengesellschaft, die viele Festivalgänger jetzt auch nicht so cool finden. Jedenfalls, fürs Wacken gibt es immer noch Tickets, kosten um die 350 Euro.
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0: Hier ist AFM Maximum Rock, ja jetzt noch bei mir im Studio, aber am Samstag an den Turntables auf unserer nächsten AFM Rooftop Party auf dem Rooftop vom Now Berlin DJ Chris Sepp. Darf ich dich Chris nennen?
1: Ja, na klar, logisch. Sonst.
0: Du, wie sehr freust du dich und wie sehr hast du auch ein bisschen Respekt vor dem Wetter?
1: Also ganz ehrlich, ich freue mich natürlich immer übelst doll, denn es ist eine ganz andere Party auf so einem Dach, ne, auf so einer Dachterrasse. Die ist ja auch riesengroß. Du hast einen wunderbaren Blick auf die Spree, du hast einen wunderbaren Blick auf die Oberbaumbrücke. Und es ist mal anders als irgendwie in einem dunklen Club, wo andauernd irgendwo ein Lichttechniker Strobo anballert. Von daher ist es mega cool. Aber sagen wir mal so, 38 Grad ist natürlich eine ordentliche Hausnummer. Jetzt muss ich natürlich sagen, 38 Grad. Ich glaube, das ist so mehr in der Spitze tagsüber. Gegen Abend hin ist es ja dann ein bisschen entspannter, dass wir so vielleicht so auf die 25, 24 Grad kommen. Aber ich glaube, Trinken und Schatten und Abkühlung ist da ein bisschen Pflicht.
0: Ich meine, es gibt 3 Bars, innen und außen, ja. Kein Thema. Und irgendwie habe ich auch gehört, es wird auch keine Pools geben, Schirme sowieso. Ist ja, das richtig?
1: Das ist voll lustig. Die Janina nämlich, die Hoteldirektorin, die wollte die Pools bei der letzten Rooftop-Party schon hinstellen. Und da haben die ganze Belegschaft gesagt, nein, lass mal, wir brauchen noch ein bisschen den Platz, die Leute sollen ja auch tanzen und so. Und diesmal sind die aber wohl alle zu ihr gegangen, haben gesagt, wir brauchen die Pools. Also von daher wird es da so diese kleinen Swimmingpools, die man wahrscheinlich so für Kinder und so weit kennt, die werden da aufgestellt und Schirme wollten sie auch noch organisieren, sodass wir uns vor der Sonne ein bisschen schützen können, solange sie da ist, weil sie verschwindet ja nachher auch hinter dem Gebäudekomplex und dann haben wir wirklich viel Spaß und eine angenehme Temperatur, um da schön Party machen zu können.
0: Wunderbarer Sonnenuntergang auch noch, also ja. Besser geht's ja nicht.
1: Und ja. Ich habe noch beschlossen, und zwar gestern, einfach weil ich so gehypt war.
0: Schnapslaune?
1: In Schnapslaune. Ich habe beschlossen, ich werde ein System of a Down Special machen.
0: Ach geil.
1: Ob ich da einfach jetzt ein paar Songs mehr so einfließen lasse oder einfach mal so eine Dreiviertelstunde am Stück System of a Down spiele, weiß ich noch nicht. Aber habe ich richtig Bock drauf.
0: Also auf Vorfreude auf die Konzerte in Deutschland dann?
1: So ungefähr.
0: Berlin und Düsseldorf, glaube ich, sind nur zwei, ne?
1: Wo sind zwei, ja, und ich bin bei beiden dabei und deswegen bin ich wahrscheinlich so ein bisschen hyped.
0: Ach, das wird gut, du merkst, Chris hat auch Bock, daher hol dir deine Tickets, wenn du es nicht gemacht hast und bevor sie weg sind, gibt's auf starfm.de und in der Starfm Rock App und komm vorbei am Samstag Rooftop Party auf dem Rooftop vom Now Berlin. Tickets gibt's bei uns in der Rock App und starfm.de, habe ich schon gesagt, oder?
1: Ja, doppelt hält besser.
0: Ja. Schönen Feierabend dir jetzt.
1: Danke, ciao.
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6: Im Studio Jan Seifert. Jetzt ist klar, bei einem Gerätetausch ist was schiefgegangen. Deswegen der Mega-Blackout bei der Deutschen Bahn. Rund 2 Stunden standen am Abend deutschlandweit Regio-, Fern- und Güterzüge still. Bei der Berliner S-Bahn ging ebenfalls nichts mehr. Der Technikanbieter der Bahn, DB Infrago, entschuldigte sich. Fiona Reinhardt.
7: Zuerst stand ja die Vermutung im Raum, dass ein fehlerhaftes Update bei der Bahn für die Störung gesorgt hat. Jetzt hat die Bahn aber mitgeteilt, dass ein technischer Tausch den Betriebsstillstand ausgelöst hat. Mehr Infos wurden aber nicht rausgegeben. Also die Frage, wie es zu so einem Totalausfall kommen kann, ist damit immer noch nicht so richtig beantwortet. Das soll jetzt wohl mit höchster Priorität analysiert werden.
6: Hitzewarnung verlängert. Der Deutsche Wetterdienst warnt jetzt bis 19 Uhr hier in Berlin vor extremer Wärmebelastung. Etliche Veranstaltungen in Brandenburg sind für die nächsten Tage abgesagt und auch Pflegeeinrichtungen in Berlin und Brandenburg starten jetzt ihren Hitzeplan. Die Tiere im Zoo und im Tierpark bekommen heute zusätzliche Duschen und ihr Futter in Eisbomben verpackt. Berlin steuert auf die fast 40 Grad zu, Frankreich ist schon drüber. Mit Folgen. Im Nordwesten sind fast 70.000 Haushalte ohne Strom. Rachel Sommer berichtet aus Paris.
8: Riesige Teile Frankreichs ächzen unter der Hitze. Noch nie gab es in so vielen Gegenden gleichzeitig die höchste Hitzewarnstufe Rot. Selbst in der meist eher kühlen Bretagne brutzeln die Menschen in Frankreich gerade sehr. Und jetzt sind auch noch zehntausende Haushalte dort ohne Strom. Die Menschen können also weder Ventilator noch Klimaanlage benutzen. Und weil es so heiß ist, wird es auch noch ein bisschen dauern, bis der Strom wieder da ist.
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6: Rechnerisch geht es um nichts, dennoch Spannung vor dem nächsten Deutschlandspiel morgen Abend gegen Ecuador. Laut Bild soll Dennis Undaf, der Doppeltorschütze im letzten Spiel gegen die Elfenbeinküste, gleich von Anfang an spielen. Offiziell hat sich Bundestrainer Nagelsmann aber noch nicht geäußert. Anstoß ist morgen 22 Uhr. Heute Abend spielen erstmal Schweiz gegen Kanada und Bosnien-Herzegowina gegen Katar. Soweit das Neueste aus dem Star-FM News Center.
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10: Fühlt sich jetzt schon heftig an, die Temperaturen. Ich sehe auch die Kollegen, die schon alle aus dem Fenster gucken und sich überlegen, wie sie sich heute noch abkühlen können. Kreuzberg 31 Grad, Schönefeld 30, Altdöbern 30 Grad. Heute werden es auch noch 32 am Nachmittag. Dazu blauer Himmel, nahezu wolkenlos, Sonnenschein. Und so geht's weiter. Morgen 34 Grad und ja, am Wochenende bis zu 39 Grad. Stand jetzt mit wirklich viel, viel Sonne. Auf der 100 Richtung Treptow zwischen Detmolder Straße und Tempelhofer Damm. 10 Minuten mehr einplanen, hier staut sich's. Richtung Wedding zwischen Oberlandstraße und Innsbrucker Platz sind's 15 Minuten. Und die A10 westlicher Berliner Ring Richtung Dreieck-Havelland zwischen Großkreuz und Leest an der Baustelle aktuell 10 Minuten mehr. Geblitzt wird in Steglitz, Grunewaldstraße, Lichterfelde, Königsberger Straße, in Pankow, Florastraße und in Potsdam in der Dortusstraße. Hast du noch was für mich? Dann sag Bescheid, ruf an oder schick eine Sprachnachricht per WhatsApp an die Starranger Hotline 0800 0303 666.
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10: Ich bin die Börner. Ja, ich weiß, mein Name ist aktuell Programm. Ich hoffe, dein Deo versagt nicht heute Nachmittag. Oh, ich war die Tage im Baumarkt. Ich habe es gestern schon mal erzählt. Meistverkauftes Produkt, wirklich kleine mobile Klimaanlagen und Ventilatoren. Ich stand da so kurz an meinem Auto und habe geguckt und wirklich jeder Zweite mit so einem Ding rausgelatscht. Aber anders hält man es aktuell auch kaum aus. Ja, dir gutes Durchhalten mit Maximum Rock auf den Ohren. Ich habe gleich Franz Ferdinand, Take Me Out dabei. Passt irgendwie. Ein großer Klassiker von Eric Clapton, Cocaine. Und der geht nochmal richtig ab. Hier sind Bring Me The Horizon, Can You Feel My Heart. Schönen Nachmittag. Yeah, yeah.

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0: News hier bei Starfam Maximum Rock, Dead Inside. So fühle ich mich auch gerade, zumindest was mein Hirn angeht. Ich tue mir sehr schwer mit dem Denken bei der Hitze. Ganz Deutschland schwitzt. Am Wochenende sind ja teils 40 Grad gemeldet. Das ist heftig. Was machst du?
1: Ich bleib cool. Ich habe einen Pool zu Hause.
0: Kann man machen, ja. Sabine hat eine andere Lösung.
2: Ich bin ein Kellerkind. Ich sitze den ganzen Sommer im Keller und würde am liebsten am Südpol überwintern.
0: Ich bin ein Kellerkind, sagt sie. Sehr schön. Das macht übrigens Jonathan Davis von Korn ganz ähnlich. Ich meine, der wohnt in Kalifornien, da sind solche Temperaturen normal.
3: So the best thing to do is close the curtains and just go and make yourself a cave and sit in there and play video games or watch movies. That's the best thing you can do. Or if me, I'm personally, I'm up at night, so I sleep when it's hot. In an air-conditioned room.
0: Also Jalousien drunter, drin bleiben, Filme schauen, Videospiele zocken oder halt wie er die Nacht zum Tage machen und tagsüber erstmal gar nicht rausgehen. Ja, ist halt nicht so einfach, wenn man arbeiten muss. 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
5: Im Studio Jan Seifert. Hitzewarnung verlängert. Der Deutsche Wetterdienst warnt jetzt bis 19 Uhr vor extremer Wärmebelastung. Abkühlung, wer kann im Pool oder in einem Berliner Freibad. Unbedingt vorher die Auslastung checken auf den Seiten der Bäderbetriebe. Die Daten laufen in Echtzeit ein. Zeigt die Auslastungskarte rot, kommt nur noch rein, wer ein Zeitfensterticket gebucht hat. Seit dem Morgen ist ja auch wieder das Columbia-Bad geöffnet, schneller als ursprünglich geplant. Das ICC im Westend bekommt ein neues Leben. Der Senat hat ein Konzept empfohlen, das das futuristische Gebäude vom reinen Kongresszentrum zu einem offenen Stadtquartier verwandeln soll. 7 Tage die Woche offen für alle. Geplant sind Konzerte, Ausstellungen, Gastronomie, Galerien und neu eine Passage, auf der jeder öffentlich durch das Gebäude laufen kann. Auf den Nachbargrundstücken sollen außerdem Neubauten mit Hotel, Wohnungen und Büros entstehen. Die Bahn kommt nicht aus den Schlagzeilen heraus. Nach dem Mega-Blackout vom Abend ist jetzt klar, bei einem Gerätetausch ist was schiefgegangen. Daher war der Zugfunk deutschlandweit gestört und alle Züge standen 2 Stunden lang still. Ebenfalls klar, aus Stuttgart 21 wird Stuttgart 31. Die XXL-Bahnbaustelle in Baden-Württemberg verschiebt sich erneut. Das haben Bahnvertreter heute im Bundestag erklärt. Bahnfahrgäste müssen also 5 Jahre länger als geplant auf einer Dauerbaustelle umsteigen. TikTok-Tabu für alle bis 13. Dafür hat sich Familienministerin Prien ausgesprochen. Regeln soll's am besten die EU. Falls das nicht klappt, will sie eigene Gesetze ausarbeiten. Hintergrund ist die Empfehlung einer Expertenkommission. Die hat außerdem vorgeschlagen, dass in Schulen Handys bis zur 7. Klasse ganz verboten sein sollen. Die Experten sind sich einig, nicht die Kinder sollen sich an die digitale Welt anpassen, sondern umgekehrt.
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5: Mitten in der WM könnte eine Regel beim Elfmeterschießen geändert werden. Bislang wird 2-mal eine Münze geworfen, bevor es losgeht. Einmal für die Entscheidung, wer anfängt und dann auf welches Tor. Laut eines Sportportals sieht die neue Regel vor, nur noch ein Münzwurf entscheidet, wer anfängt und der kann sich das Tor dann aussuchen. Hintergrund war das Champions-League-Finale. Soweit das Neueste aus dem Star-FM News Center.
6: Einen feuchten Händedruck an Kollege Jan ist dran aus dem Star-FM News Center und ich mache weiter mit Wetter und Verkehr.
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6: Und es ist heiß an diesem Mittwochnachmittag in Berlin und Brandenburg. Aktuell 31 Grad in Hellersdorf, in Köpenick, auch in Wandlitz. 32 sind heute noch drin, aber ich würde sagen, das reicht ja langsam mal. Dazu auf jeden Fall Sonne und Hitze bis zum Abend. Es bleibt auch warm in der Nacht bei 23 bis 26 Grad. Und ab morgen wird's noch heißer. Morgen am Donnerstag 34, am Freitag auch 34 und am Samstag und Sonntag jeweils 39 Grad. Das wird knackig. Dazu einige Staus auf den Straßen in der Rock City. Bitte 20 Minuten mehr Zeit einplanen in Köpenick auf der Rudolf-Röhr-Allee. Es staut sich Richtung Wohlheide. Dann auch Stau auf dem Stadtring. 15 Minuten mehr Richtung Wedding ab dem Britzer Damm und Gegenrichtung auf dem Stadtring Richtung Treptow brauchst du ab dem Jakob-Kaiser-Platz auch um die 10 Minuten mehr. Und auch bitte mehr Zeit einplanen in Marzahn auf der Landsberger Allee, Ecke Märkische Allee. Da sind es 10 Minuten mehr an der Kreuzung. Blitzer stehen im Wedding auf der Müllerstraße, dann Steglitz-Grunewaldstraße und es blitzt auf der B1, B5 vorm Ortseingang Heidekrug. Und Probleme bei der S3, S5, S7 und S75. Da gab es einen Notarzteinsatz, deshalb kommt es dann noch zu Verspätungen und Ausfällen. Falls du noch was gesehen hast, einen Stau oder Blitzer, melde ihn gerne rein, kostenlos per Sprachnachricht an die 0800 0303 666. Gute Fahrt dir!
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6: Na, lebst du noch oder schwitzt du schon?
8: Ich bin ein Kellerkind. Ich sitze den ganzen Sommer im Keller und würde am liebsten am Südpol überwintern.
6: Ja, wer nicht? Ich wünsche dir einen heißen Mittwochnachmittag ab jetzt wieder mit deiner Star FM Rush-Hour. Mein Name ist A und ich habe Abkühlung in Form von Maximum Rock für dich. Gleich Melissa Etheridge, Like the Way I Do nach My Chemical Romance und Teenagers.

0: 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Juli bei uns in der Rock City, präsentiert von StarFM. Das war ein System of a Down am Mittwoch hier in deiner Rush Hour. Einen Tag bevor es im Huxleys echt abgeht.
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0: Fuck yes, Mastodon, die Mettler aus Atlanta, die machen morgen am Donnerstag halt in der Rock City und werden da ordentlich das Huxleys durchmischen. Ja, Mastodon haben ja schon einen Grammy gewonnen, zählen zu einer der besten Livebands unseres Planeten und du erlebst sie morgen live. Morgen spielen Mastodon live im Huxleys und reißen da ordentlich ab. Und ich schreibe dich dafür auf die StarFM-Gästeliste. Also ruf jetzt durch für Mastodon morgen im Huxleys 0800 0303 666. Ach, und ich bin ein Dulli, meine Güte. Bren von Mastodon, der kommt morgen zu mir in die Rush Hour. Also wenn du noch eine Frage an ihn hast, dann gerne her damit. 0800 0303 666 als Sprachnachricht.

0: Blackstone Cherry und Like a Roll am Mittwoch hier in deiner Rush Hour. Und die Worte aus dem Jahr 2014 vom ehemaligen Bundestrainer Jogi Löw, die sind leider seit dieser Woche obsolet.
1: In einer WM-Geschichte in der Historie die meisten Tore erzielt zu haben, das ist eine ganz, ganz überragende Leistung. Und wenn man es jemandem gönnt, dann natürlich im Miro, der über so lange Zeit auch in seinem Alter immer noch irgendwie auf einem ganz hohen Niveau spielen kann und der nach wie

0: vor ungebrochen torgefährlich ist wie eh und je.
1: Ah, aber Miroslav Klose, der wurde gebrochen. Er ist nicht mehr Rekordtorschütze bei der Fußballweltmeisterschaft. Diesen Posten hat er am Montag an Lionel Messi abgetreten. Der hat am Montag sein 18. WM-Tor geschossen und zwar gegen Österreich. Deswegen Miroslav Klose leider nicht mehr WM-Rekordschützenhalter, sondern ab sofort Lionel Messi. Und passend zur WM gibt's jetzt wieder eine schöne WM-Geschichte von T-Bone. Viel Spaß!
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3: Ja, es fängt alles so schön an. Ja, die erste Fußball-Weltmeisterschaft auf afrikanischem Boden. Ja, der Ort, wo die Niederlande zum ersten Mal Weltmeister wurde. Sind nicht die Fanfeste, die in Erinnerung geblieben sind, sondern die Vuvuzelas. Oh Mann.
4: Also ich finde die WM wahnsinnig laut und ich finde, dass die Vuvuzelas verboten können. Und ich warte eigentlich darauf, dass das jemand mal aufs Spielfeld schmeißt, damit sie endlich verboten können.
3: Ja, wobei viele haben versucht, Verständnis aufzubringen.
5: Persönlich finde ich es unheimlich nervig. Gehört aber zu Südafrika. Ich denke, man sollte sich den Sitten des Landes anpassen und es einfach für 4 Wochen dulden.
3: Ja, aber die Funke ist nicht übergesprungen.
6: Und deshalb brauche ich mal eure Vuvuzela-Power für die deutsche Mannschaft. Los, feuert sie an mit der Vuvuzela!
3: Fernsehtechniker und Sender haben mir alles gegeben, um die Vuvuzelas akustisch in den Griff zu bekommen. Aber sie waren so dominant, dass sie ja trotz aller Tricks das akustische Markenzeichen der WM 2010 geblieben sind. Deutschland patzte damals gegen Spanien im Halbfinale und wurde Dritter.
2: 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Bryan Adams mit über 100 Millionen verkauften Tonträgern so erfolgreich, dass uns die Worte fehlen, hier einen Spruch dazu zu machen. Hier auch noch. Aber gleich geht's weiter. 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

0: of the Stone Age, bald zusammen auf Tour mit System of a Down und hier gehört am Mittwoch in deiner Rush Hour mit No One Knows. Und ich hoffe, ich mache dir jetzt eine schöne Freude mit einem weiteren Song von Rachel Bolan.
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0: Der Skid Row-Gitarrist ist auf Solofahrten unterwegs, hat sein neues Album Gagol auf The Garden State rausgehauen. Ein Album, das echt gut nach vorn geht.

11 Songs sind drauf zu hören auf Gagol of the Garden State, das neue Album von Rachel Bolin. Und er hat sich dafür auch ziemlich viele Special Guests mit an die Seite geholt. Unter anderem Gitarrist Nuno Bettencourt von Extreme und der verleiht Jet Black Universe richtig Charakter. Gibt's jetzt für dich. Hier ist Rachel Bolin zusammen mit Nuno Bettencourt und Jet Black

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1: Also wenn es nach mir gehen würde, wäre dieser Song 2 Minuten länger. Schönes Ding, Jet Black Universe vom neuen Rachel Bolan Album Goals of the Garden State. Bis morgen bei uns, Album der Woche, und du kannst es dir sichern, auf Vinyl. Schick jetzt eine ehrliche Meinung als WhatsApp-Sprachnachricht an die 0800 0303 666.
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11: Im Studio Jan Seifert. Das ICC im Westend bekommt ein neues Leben. Der Senat hat ein Konzept empfohlen, das das futuristische Gebäude vom reinen Kongresszentrum zu einem offenen Stadtquartier verwandeln soll. 7 Tage die Woche offen für alle. Geplant sind Konzerte, Ausstellungen, Gastronomie, Galerien und neu eine Passage, auf der jeder öffentlich durch das Gebäude laufen kann. Auf den Nachbargrundstücken sollen außerdem Neubauten mit Hotel, Wohnungen und Büros entstehen. Sanierungsstau an Berliner Hochschulen. Die Humboldt-Uni hat jetzt die Nase voll und fordert Geld zurück, und zwar vom Land. Laut Tagesspiegel geht es um 4,5 Millionen Euro. Michael Bottleck.
12: So viel muss die Humboldt-Uni im Jahr für Ersatzräume ausgeben, weil ihr großes Lehrgebäude in der Chausseestraße seit Jahren leer steht. Der Grund: das marode DDR-Gebäude aus den 80ern bröckelt vor sich hin. Die Fassadenplatten drohen auf die Straße zu fallen. Ursprünglich sollte die Sanierung 2026 fertig sein, dann 2028, aber wann es überhaupt losgeht, ist immer noch völlig offen. Auch das berühmte Audi Max im Hauptgebäude wird seit 2016 saniert und tausende Studierende müssen seitdem in einem Zelt unterrichtet werden. HU-Präsidentin von Blumenthal befürchtet, wenn es so weitergeht, bin ich im Ruhestand, bis das Haus fertig ist.
11: Jetzt sind wir alle gefragt. Die Bundesnetzagentur ruft jeden Handynutzer auf, Funklöcher zu melden. Dafür gibt es die App Mobilfunkcheck. Dort soll jeder eintragen, wo es gar keinen Empfang aller großen Netzbetreiber gibt. Das soll, so die Behörde, nur in 0,2% der deutschen Fläche der Fall sein. Die Aktion läuft eine Woche lang.
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11: Rechnerisch geht es um nichts, dennoch Spannung vor dem nächsten Deutschlandspiel morgen Abend gegen Ecuador. Laut Bild soll Dennis Undaff, der Doppeltorschütze im letzten Spiel gegen die Elfenbeinküste, gleich von Anfang an spielen. Offiziell hat sich Bundestrainer Nagelsmann aber noch nicht geäußert. Anstoß ist morgen 22 Uhr. Heute Abend spielen erstmal Schweiz gegen Kanada und Bosnien-Herzegowina gegen Katar. Soweit das Neueste aus dem Star FM News Center.
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0: Da klebt die Zunge am Rachen bei 31 Grad in Berlin und Brandenburg. Deshalb bitte nicht das Trinken vergessen.
14: Ich brauch's morgen.
0: Es bleibt auf jeden Fall schön bis zum Abend. Die Sonne scheint mild in der Nacht bei 23 bis 26 Grad und ab morgen dann noch heißer. Morgen am Donnerstag und am Freitag jeweils 34 Grad und am Samstag und am Sonntag 39 Grad. Also knackiges Wetter zur Starfam Rooftop Party im Now Hotel in Berlin am Samstag. Und auch einiges los auf den Straßen, vor allem im Bereich Wuhlheide. Da spielen ja nachher Limp Bizkit. Einlass geht gleich los ab 16.30 Uhr, deshalb Stau. In Köpenick auf der Rudolf-Röhl-Allee aktuell 20 Minuten mehr. Auch rund um den S-Bahnhof Köpenick und S-Bahnhof Wuhlheide volle Straßen. Deswegen fahr am besten mit den Öffis zu Limp Bizkit. Es staut sich außerdem auf dem Stadtring auf der 100 Richtung Wedding ab Britzerdamm um die 15 bis 20 Minuten mehr. Dann auch auf der 113 stadtauswärts ab Flughafen BER auf 15 Minuten mehr. Auch Stau auf der 114 auf der Prenzlauer Promenade stadtauswärts 10 Minuten mehr ab der Pankebrücke. Und naja, so ein bisschen Stop and Go auf der AWUS seh ich hier stadteinwärts ab Kleinmachnow auch so um die 10 bis 15 Minuten mehr. Es wird geblitzt in Spandau am Juliusturm, dann Neukölln-Braunschweiger Straße, auf der A10 auf dem südlichen Ring, kurz vorm Dreieck Spreeau und noch ein Blitzer in Schönwalde auf der Falkenseer Straße. Bei den Öffis leider immer noch Probleme bei der S3, S5, S7 und S75. Hab das auch auf dem Schirm, gerade die S3, wenn du zu Limp Bizkit möchtest. Da gibt's aktuell noch Verspätungen und einzelne Zugausfälle. Ansonsten, falls du was gesehen hast, meld gern einen Stau, einen Blitzer, egal was, per Sprachnachricht an die 0800 0303 666. Gute Fahrt.
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0: Ganz schön heiß an diesem Mittwoch, oder? Ah, jetzt so ein schöner Sprung ins Freibad. Das wäre doch was. Aber die Star FM App nicht vergessen. Nicht, dass du Maximum Rock hier in deiner Rush Hour verpasst. Ich bin gleich Alice Cooper, Hey Stupid, nach Avril Lavigne und My Happy Ending.

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0: Maximum Rock am Mittwoch hier in deiner Rush Hour und in wenigen Stunden geht's los mit dem Vorverkauf für GTA 6. Und ich glaube, Maximum Rocker Thomas, der ist da schon sehr, sehr aufgeregt.
1: Das ist auf so vielen Ebenen genial. Ich meine, die Grafik ist der Wahnsinn. Und zu sehen, dass das angeblich auf einer PS5 irgendwie gecaptured wurde, ist schon mal der Knaller. Dann der ganze Umfang, die Größe von dieser Stadt und was alles im Hintergrund passiert. Und wenn ich mir überlege, wie GTA 5 und Red Dead 2 waren, was Story und so weiter angeht, da ist das Next Level.
0: Ja, also was man bisher schon sieht, vielleicht das

eine PS5 oder eine Xbox und zockst das Spiel dann zum Release oder wartest du dann wirklich bis 2027, bis das Game dann auch für den PC erscheint? Ich stehe gerade ehrlich gesagt vor der gleichen Frage. Ich habe weder PS5 noch eine Xbox, aber ich würde sehr, sehr gerne GTA 6 spielen und deswegen frage ich mich jetzt schon, wie stelle ich es an? Wie mache ich es? Leihe ich mir eine Konsole von Thomas Franke oder kaufe ich mir doch eine PS5? Ah, ich weiß nicht. Wie stellst du es an, wenn du keine PS5 oder eine Xbox hast? Sprachnachricht gerne an die 0800 0303 666 und nicht vergessen, um Mitternacht geht's los mit dem Vorverkauf für GTA

0: Maximum Rock von Rise Against Blind hier am Mittwoch in deiner Rush Hour und ich habe eine Nachricht von Benno bekommen.
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Fallon hat die richtige Medizin gefunden. Gute Musik. Neben The Gaslight Anthem ist er endlich auch wieder mit seiner Band Painkillers zu hören. Im September gibt's das neue Album und hier das Titelstück daraus in der Star FM Playlist. Brian Fallon and the Painkillers mit Not Bad for New Jersey.

0: Die neue Brian Fallon-Single Not Bad for New Jersey am Mittwoch hier in deiner Rush Hour. Am 10. September, da kommt das gleichnamige Album und übermorgen, also am Freitag um 10, da geht's los mit dem Vorverkauf für die 4 Deutschland-Konzerte von Brian Fallon in Köln, in München, in Berlin und Hamburg Anfang November. Also, zuschlagen!
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0: Ja, und wenn ich schon bei Soloalben bin, mache ich direkt mit Brandon Flowers von The Killers weiter, denn auch er wird ein neues Album veröffentlichen. Sein erstes seit 11 Jahren soll Fresher heißen und in Richtung Country gehen. Klingt dann so hier.
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Ja, Dolly Parton, die wäre sehr, sehr stolz. Klingt ja fast wie sie, nur in männlich. Naja, neues Album Fresher von Brandon Flowers von The Killers dann ab dem 21. August und die erste Single Plans, die kommt dann schon an diesem Freitag. Und nächstes Jahr, da wird das Hellfest in Frankreich riesig. Zum 20. Jubiläum nächstes Jahr, da wollen die Veranstalter den Vogel komplett abschießen. Geplant sind unfassbare 10 Bühnen, 300 Bands. Und wenn du bei diesem absoluten Mega-Abriss beim Hellfest 2027 dabei sein willst, der Vorverkauf, der startet am 7. Juli um Punkt 13 Uhr. Preise stehen aber noch nicht fest.

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8: Im Studio Jan Seifert. Backofen Berlin. In Büros oder auf Baustellen wird geschwitzt und die Freibäder füllen sich. Die Bäderbetriebe haben jetzt nochmal darauf hingewiesen, vorm Sprung ins Bad bitte abduschen, damit die Wasserqualität nicht leidet. Das Kreuzberg-Festival ab Freitag rekrutiert noch mehr Helfer. Abgesagt sind hingegen Veranstaltungen wie die Eröffnung der Berliner Seniorenwoche am Samstag und auch das Pferderennen in Mariendorf am Sonntag. Das soll laut Morgenpost am Dienstag ausgetragen werden. TikTok-Tabu für alle bis 13, dafür hat sich ja Familienministerin Prien ausgesprochen. Hintergrund ist die Empfehlung einer Expertenkommission. Die hat außerdem vorgeschlagen, dass in Schulen Handys bis zur 7. Klasse ganz verboten sein sollen. Fiona Reinhardt, wie realistisch ist denn, dass das alles auch schnell umgesetzt wird?
9: Das kommt darauf an, wie es jetzt mit den Empfehlungen der Kommission weitergeht. Die sagt nämlich, statt eines Alleingangs einzelner Länder braucht es eine europäische Lösung. So sollen dann auch Plattformbetreiber mit in die Pflicht genommen werden, zum Beispiel durch einen verbindlichen Katalog sicherer und altersgerechter Voreinstellungen. An sich ist eine europäische Lösung auch denkbar, weil andere EU-Länder ja auch schon über dieses Thema debattieren. Allerdings sind die etwas strenger als Deutschland. In Spanien, Frankreich oder Griechenland beispielsweise steht eine Altersgrenze von 15 bis 16 Jahren im Raum.
8: GTA 6 Wortwitze haben ein Ende. Ab Mitternacht kann die neueste Version des Computerspiels vorbestellt werden. Preis je nach Bundle 80 bis 100 Euro. Runterladen und spielen können es Gamer dann im November, 13 Jahre nach dem Vorläufer GTA 5. Soweit das Neueste aus dem Star-FM News Center.
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8: Mitten in der WM könnte eine Regel beim Elfmeterschießen geändert werden. Bislang wird zweimal eine Münze geworfen, bevor es losgeht. Einmal für die Entscheidung, wer anfängt und dann auf welches Tor. Laut eines Sportportals sieht die neue Regel vor, nur noch ein Münzwurf entscheidet, wer anfängt und der kann sich das Tor dann aussuchen. Hintergrund war das Champions-League-Finale.
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12: Oh, Maximum Rocker Kenny schreibt 33 Grad am Falkenhagener Feld in Spandau. Das ist heiß. Aber gut, es ist auch heiß in Berlin und Brandenburg. 32 Grad in Mitte, 32 in Oranienburg. Auf jeden Fall bestes Wetter fürs Limp Bizkit-Konzert heute in der Wuhlheide. Es bleibt auch mild in der Nacht bei 23 bis 26 Grad und die kommenden Tage Hitze, Hitze, Hitze. Morgen und am Freitag jeweils 34 Grad. Am Samstag und Sonntag 39 Grad angesagt. Kurz vor 5. 5. Ich schaue mit dir auf die Straßen und es gibt leider Probleme auf der 114 Richtung Dreieck Pankow. Zwischen Schönerlinder Straße und Dreieck Pankow gab es leider einen Unfall mit mehreren Fahrzeugen. Deshalb ist die 114 stadtauswärts aktuell gesperrt. Brauchst du mindestens, um die 20 Minuten mehr. Dann auch Stau in Köpenick auf der Rudolf-Röhl-Allee. Grund ist hier das Limp Bizkit-Konzert. Da solltest du mindestens 10 Minuten mehr Zeit einplanen. Ansonsten Stau auf der Elsenbrücke in beiden Richtungen. Auch hier bitte 10 Minuten mehr. Es wird geblitzt in Biesdorf auf der Köpenicker Straße, dann Spandau-Heerstraße auf der A10 auf dem südlichen Ring kurz vorm Dreieck Spreeau und noch einer in Alt-Landsberg auf der Landstraße. So, und jetzt komme ich zum schlechten Teil. Es gibt aktuell viele Probleme bei den Öffis. Das Signal an der Landsberger wird repariert, deshalb aktuell Verspätungen und Ausfälle bei der S41, S42, S8 und S85. Dann geht's auch sehr gut los bei unserer neuen S-Bahn-Linie, der S15. Da gibt's eine technische Störung am Zug, deshalb fährt die aktuell nur im 20-Minuten-Takt. Und auch immer noch Probleme bei der S3, S5, S7, S75. Da wird ein Fahrgast ärztlich versorgt, deswegen auch immer noch hier Verspätungen und Ausfälle. Naja, auf jeden Fall bitte mehr Zeit einplanen. Und wenn du noch was gesehen hast, schick das gerne rum als Sprachnachricht an die 0800 0303 666.
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12: Es geht weiter mit der Rush Hour am Mittwochnachmittag und gleich geht's auch weiter mit Folge 8 vom Campino Podcast hier bei Star FM Maximum Rock. Und da geht's diesmal zurück in die frühen 2000er Jahre. Und passend dazu gibt's ja auch Maximum Rock aus den frühen 2000ern. Gleich Cedar, Careless Whisper aus dem Jahr 2007 und hier sind Fall Out Boy mit America's Sweethearts aus dem Jahr 2008.

0: Cedar und ihr George Michael Cover Careless Whisper am Mittwoch hier in deiner Rush Hour. Und ich sag dickes Dankeschön fürs Bewerten und Kommentieren unseres neuen Campino Podcasts. 10 Songs für ein Halleluja. Wolfi, der hat ja mit Campino über 45 Jahre Bandgeschichte der Toten Hosen gesprochen. 10 Folgen gibt's insgesamt in der Star-FM Mediathek. Und die frühen Anfänge der 2000er, die dürfen auch nicht fehlen. Deswegen jetzt viel Spaß mit Folge 8.
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2: Schnell geht das. In 10 Folgen durch die Hosengeschichte, 10 Songs als roter Faden, um zusammen mit Campino in die einzelnen Zeiten der Toten Hosengeschichte einzutauchen. Ich bin Wolfi, schön, dass du mit dabei bist, diese Reise mitmachst, die Folge jetzt mit einem bisschen anderen Schwerpunkt. Klar, es wird noch um das Album Auswärtsspiel gehen, sprich wir machen einen Sprung in die 2000er rein, als es die Band rund 20 Jahre gab. Aber es war eben auch die Zeit, in der sich die Musikindustrie anfing, komplett zu verändern. Bands mussten sich mit etwas auseinandersetzen, das man erst einmal nicht so richtig greifen konnte. Breitband-Internet kam auf und dadurch auch schnell Musik ins Netz. Thema File-Sharing-Dienste wie Napster. Auch Toten Hosen, Songs und Alben konnte man sich plötzlich gratis herunterladen. Am Ende der Start einer Veränderung, dass sich der klassische Weg, wie wir Musik konsumierten, für immer veränderte. Metallica wurden von ihren Fans gehasst, weil sie gegen Napster vorgingen als erste der großen Bands. Und das muss ja damals sicher auch bei euch Thema gewesen sein, wie man mit dieser Situation umgeht. Vielleicht nur eins zuvor. Ich meine, wenn ich ehrlich bin, ich habe es geliebt. Das war für mich so der heilige Gral. Du hattest plötzlich Zugriff auf alle Musik der Welt. Das war, also ich habe noch nie wieder in meinem Leben, glaube ich, so viel Musik gehört wie zu der Zeit damals. Sich Gedanken gemacht, dass gewisse Leute davon nicht profitieren und dadurch Einnahmen flöten gehen und so weiter, hat man sich natürlich als Konsument in den jungen Jahren erstmal nicht.
3: Tja, es war vielleicht der Anfang von einer riesigen Revolution, die jetzt noch im vollen Umbruch ist, im vollen Lauf. Also, dass endlos viel Musik zur Verfügung steht, ist ja erstmal was total Schönes. Richtig. Aber es gibt natürlich ganz viele Folgen, von denen wir noch überhaupt nicht wissen, wo wir da landen werden, also Stichwort KI. Ja, ich glaube, damals ist uns allen klar gewesen, du kannst das Rad nicht zurückdrehen. Deshalb haben wir die Dinge auch nicht so, waren wir nicht auf dem Standpunkt von Metallica. Wir haben eher gedacht, man muss damit umgehen, aber man kann es nicht mit dieser Vollbremsung stoppen, die Metallica davor hatten. Du kannst die Zeit nicht zurückdrehen und du kannst auch diese ganzen Plattformen nicht zurückverfolgen, weil sie sich einfach ständig immer wieder neu finden können. Wir haben das zur Kenntnis genommen. Ich glaube, die Wucht und die Krassheit der Entwicklung konnte man sich schon ausmalen, wie das werden würde. Aber die Anfänge waren noch im Verhältnis verhalten. Also zu dieser Zeit haben die Menschen noch CDs gekauft und man kam sich nicht blöd vor, nach einer Neuveröffentlichung seinen Freunden die aktuelle CD zu überreichen oder so. Wenn ich das heute tun würde mit einer Platte von uns, dann würden die Leute so irgendwie ein bisschen verstört lächeln und sich fragen, was überreicht dieser Trottel mir hier gerade? Ja, ich habe gar keinen CD-Player mehr. Das ist bei 90% der Leute so. Und insofern, ja, das hat sich alles sehr verschoben. Nicht immer mit positiven Effekten. Auch als Fan ist das natürlich immens, was man alles anklicken kann, was man entdecken kann. Da helfen sogar Algorithmen in dem Moment. Aber gleichzeitig ist die Rückseite der Medaille, dass Musik sehr beliebig geworden ist, dass die Menschen wirklich anders hören. Wer genießt heute schon die Dramaturgie eines kompletten Albums? Die meisten Menschen klicken ein Stück an, hören das 10 Sekunden und skippen weiter, wenn ihnen das irgendwie nicht gefällt. Sie lassen sich gar nicht mehr so tief in diese Welt hineinziehen, die ein Künstler oder eine Künstlerin für sie vorbereitet hat. Und das, finde ich, ist kein so ein schöner Nebeneffekt der ganzen Angelegenheit. Aber auch hier kann man nicht ändern. Und deshalb sollten wir umgehen mit dem, was ist, und versuchen, das irgendwo in kontrollierte Bahnen zu lenken. Also Stichwort, wer verdient jetzt an diesen ganzen Dingen? Die Streaming-Dienste, die großen Plattenfirmen. Aber jeder ist bemüht, das nicht unbedingt zum Künstler weiterzuleiten. Und ich finde, da müssen Wege gefunden werden, dass jeder irgendwo zu seinem Teil kommt. Aber das ist eine andere Diskussion.
2: Neben dem neuen Konsumieren von Musik kamen ja auch gewisse sozialen Medien in den 2000er hoch. MySpace zuerst, das war ja noch, sagen wir mal, der Musik dienlich in Wegen zumindest. Dann allerdings diese ganze Facebook und Co. Bubble. Und ich vermute jetzt einfach mal ins Blaue. Du guckst da überhaupt nicht rein, oder?
3: Ich habe kein Facebook. Ich bin tatsächlich sozusagen blinder Passagier auf Instagram. Also ich poste nichts. Kann das auch für mich behalten, was ich als Frühstück zu mir genommen habe. Aber ich schaue natürlich bei Bands und ich bin Nutznießer, als dass ich als Fan vom Fortuna Düsseldorf oder dem Liverpool FC immer mal drauf gehe. Und da gehe ich auch auf die Kommentare, um zu erfahren, so was die Fans über ein Spiel denken oder so etwas. Ansonsten versuche ich mich da rauszuhalten und auch bloß nicht über die eigenen Meldungen zu gehen, weil ich irgendwo unabhängig bleiben will bei dem, was ich denke und verkünde. Und ich habe die Sorge, dass mich diese Shitstorms, die da kursieren, dass die mich vielleicht in irgendeine Richtung drücken könnten, die ich nicht einnehmen will.
2: Völlig nachvollziehbar. Ich meine, du gehörst ja auch dazu, zu denjenigen, über die gerne mal kritisiert wird. Eigentlich egal, was du sagst, da kommt irgendein Satz von dir und da gibt's eine gewisse laute Bubble, die da alles niederreißt. Kriegst du das am Rande irgendwie mit? Lässt sich das

0: beteilige mich an der Diskussion einfach nicht.
1: Ich finde es auf jeden Fall beachtlich, dass bei all der Scheiße, die gerne mal über dich und eure Band geschrieben wird, dass ihr über all die Jahre so den Humor nicht verloren habt, den Spaß nicht verloren habt, auch so die Selbstironie nicht verloren habt, dass man immer das Gefühl hat, sie nehmen sich nicht zu ernst.
0: Das wäre schön, wenn wir uns das zu Herzen genommen hätten, was du da sagst. Ich finde das ganz richtig und tatsächlich sprechen wir auch so miteinander. Ja, ich halte das für ganz wichtig, dass wir uns alle nicht zu ernst nehmen. Ja, mein Lieblingsspruch ist da immer, wir nehmen die Sache wichtig, aber nicht ernst. Ja, also irgendwo über sich selbst lachen können, und da spreche ich jetzt nicht über die Toten Hosen, sondern über uns alle, die wir hier in Deutschland leben, über sich selber lachen können, vereinfacht unheimlich viel. Und mit einer gewissen Zuversicht so durch den Tag zu laufen, ob man jetzt eine Person grüßt, die in der Bäckerei neben einem steht oder wenigstens anlächelt, das kann schon echt viel ausmachen, denn es kommt auch genauso auf dich zurück, wie du dich verhältst. Und ja, das ist irgendwas, was wir lernen können, glaube ich.
1: Lass uns noch kurz zwei Sätze über das Album Auswärtsspiel sprechen, eingangs schon erwähnt, das damals rauskam. Woran denkst du zuerst, wenn der Name Auswärtsspiel fällt?
0: An eine ganz, ganz schöne Zeit. Ich glaube, dass wir uns da wieder als Band wirklich gut gefunden haben. Um die Demos aufzunehmen, um neue Lieder zu finden, sind wir damals alle nach Ibiza geflogen in der Nebensaison, irgendwann zwischen Februar und Mai. Haben uns da so ein Ferienhaus gemietet für nicht viel Geld, weil da in der Jahreszeit niemand dort ist. Haben das Wohnzimmer des Hauses abgehängt, also zum Proberaum umfunktioniert. Wir haben alle unsere Zimmerchen da gehabt. Das Haus hatte einen schönen Garten, da konnten wir in den Pausen immer Fußballspiel 3-gegen-3 machen. Wir haben noch einen Koch mitgenommen, also 5 tote Hosen, ein Koch. Und der hat sich dann um alle Lebensmittel gekümmert, während wir nur für die Musik da waren und nur für uns. Und es war eine unglaublich schöne Zeit der Gemeinsamkeit. Vielleicht als Team die beste Phase, die wir je hatten. Die Platte drückt das, glaube ich, auch aus. Also die gehört zu meinen Lieblingsplatten von den Toten Hosen.
1: Es ist vielleicht nicht der typischste Song von der Platte, den wir als Überschrift gewählt haben, Nur zu Besuch, wird gerne mal als dein persönlichstes Lied beschrieben, aber am Ende sind sehr viele Lieder von dir sehr persönlich, oder?
0: Ich kann da gar nicht selbst was zu sagen. Ich denke, dass ich am stärksten bin, wenn ich Selbsterlebtes zu einer Geschichte verarbeite, aber das darf immer nur Inspiration sein. Es geht nie darum, öffentliche Therapiestunden zu veranstalten. Oder das wär irgendwie fatal, wenn die Leute sich immer fragen, so, was ist dem Campino denn da passiert? Sondern die Lieder sollen ein Eigenleben entwickeln, die sollen für sich dastehen. Jeder soll seine Gedanken zu diesen Songs haben und selber etwas interpretieren können. Das Lied Nur zu Besuch, das um meine Mutter geht, soll einfach eine Gefühlswelt widerspiegeln, die hoffentlich auch viele andere Menschen erleben, wenn sie Abschied nehmen von jemandem. Ja, wenn man so will, sind die gelungensten Dinge dann die sich sehr persönlich anfühlen. Aber ich warne davor, dass man Musikstücke gleichsetzt mit dem, was ein Künstler oder eine Künstlerin dann wirklich ist oder was wirklich geschehen ist. Das ist immer nur der Auslöser und entwickelt Geschichten weiter. Und das ist wichtig so, weil ich grundsätzlich was in mir so widerstrebt, sein Leben zu missbrauchen und das, was einem widerfahren ist, um da einfach nur ein paar gute, intensive Geschichten draus zu erzählen. Ich finde, das ist unanständig. Also nehmen wir mal an, ein unglückliches Liebeslied. Da geht's ja dann immer noch um eine andere Person, der das auch widerfahren ist. Und das sollte man nie aus den Augen verlieren. Und man sollte ein Lied nicht veröffentlichen über eine Person zum Beispiel, ohne diese Person eben auch zu fragen, ist das für dich okay oder nicht. Deshalb habe ich bei dem Lied Nur zu Besuch über meine Mutter alle meine 5 Geschwister gefragt. Ich habe allen das vorgespielt und gefragt, findet ihr, dass ich unserer Familie und unserer Geschichte dazu nahe trete oder ist das für euch in Ordnung? Und erst als alle 5 gesagt haben, kannst du es rausbringen, habe ich es dann auch gemacht.
2: Das war Folge 8 von insgesamt 10 Folgen vom Campino Podcast. 10 Songs für ein Halleluja. Alle Folgen jetzt schon für dich in der StarFM Mediathek und freu dich auf morgen um 17 Uhr. Da gibt's natürlich eine weitere Ausgabe hier in der Rush Hour. Und jetzt passend zu dieser Ausgabe ein Song von den Toten Hosen aus dem Jahr 2002. Hier sind sie mit Nur zu Besuch vom Album Auswärtsspiel.

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0: Nirvana dürfen in unserer Starfam-Playlist nicht fehlen. Das waren sie mit About a Girl am Mittwoch hier in deiner Rush Hour. Und bitte abstimmen, abstimmen, abstimmen.
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0: Yes, am Freitag ab 16.45 Uhr wieder deine Rockcharts hier bei Starfam, die Rock Top 30. Und da sieht's leider nicht gut aus für ein paar Schweden. Takida auf Platz 30 mit ihrer neuen Single Everything's Wasted.

haben am Freitag 3 Plätze verloren, von der 27 auf die 30. Und naja, nicht so gut kommen bei dir Freud aus Wien an. Mit ihrer neuen Single Hysteria gerade mal auf Platz 29 eingestiegen. Und auch die Londoner Leap, die mussten echt in den sauren Apfel beißen. Es ging von der 17 auf die 28 mit ihrer Single Energies. Also Takeda, Freud und Leap, unsere Loser leider so ein bisschen in den StarFM Rocktop 30. Deswegen gib nochmal alles und stimm ab in der StarFM App und auf starfm.de. Am Freitag dann wieder eine neue Ausgabe. Und ich bin auch sehr gespannt, wie sich der Fury in the Slaughterhouse mit ihrer neuen Single Fix This Crack platzieren. Am Freitag kommt ja passenderweise das neue Album Changes. Das 15. Album von Fury in the Slaughterhouse. Seit 1987 machen sie Musik. Morgen sind sie bei mir in der Sendung. Also wenn du eine Frage hast an Fury in the Slaughterhouse, dann hau sie gerne raus als Sprachnachricht an die 0800 0303 666. Und jetzt geh ab, hier sind Fury in the Slaughterhouse mit ihrer neuen Single Fix This Crack als Neuvorstellung für die Charts.

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8: Im Studio Jan Seifert. Tropisch Berlin. Auch in der Nacht werden wir kaum zur Kühle kommen. In Rettungswachen und Arztpraxen melden sich immer mehr ältere Menschen, hauptsächlich mit Kreislaufproblemen und Flüssigkeitsmangel. Unterdessen sind mehrere Veranstaltungen der kommenden Tage abgesagt oder verschoben, darunter eine Mini-Fußball-WM in Hellersdorf und das Pferderennen in Mariendorf. Beim Kreuzberg-Festival am Samstag werden zusätzliche Rettungskräfte und Trinkwasserversorgung bereitgehalten. Kein Anschluss unter dieser Nummer. Auch wenn Deutschlands Handyempfang immer lückenloser wird, sind wir alle jetzt zur Mithilfe aufgerufen. Funklöcher melden. Eine Woche lang läuft die Mitmachaktion mittels einer App. Tanja Wagner.
9: Bundesdigitalminister Wildberger spricht vom großen Netztest. Und da ist jeder Handynutzer aufgerufen, mitzumachen. Denn aktuell gibt es immer noch Orte in Deutschland, an denen keines der großen Handynetze von Telekom, Vodafone und O2 standardmäßig funktioniert. Das sind immer noch gut 786 Quadratkilometer. Über die App Mobilfunkcheck sollen wir diese Woche melden, wo die Funklöcher sind. Das hilft den Anbietern und der Bundesnetzagentur einzustufen, wie die Situation vor Ort ist und sorgt am Ende dafür, dass die Netzabdeckung in Summe besser wird.
8: Die XXL-Bahnstörung hat doch weitreichendere Folgen als gedacht. Zwar rollen Personenzüge wieder nach Plan, bei Güterzügen sei die Lage aber dramatisch. Etwa die Hälfte aller Güterzüge stehen im Land oder an den Grenzen immer noch still, weil sie meist nachts fahren. Das habe erhebliche Auswirkungen auf Lieferketten, so der Verband Die Güterbahnen. Ein kaputtes Bauteil beim Zugfunk hatte deutschlandweit den Bahnverkehr über Stunden gestoppt. GTA 6 Wortwitze haben ein Ende. Ab Mitternacht kann die neueste Version des Computerspiels vorbestellt werden. Preis je nach Bundle 80 bis 100 Euro. Runterladen und spielen können es Gamer dann im November, 13 Jahre nach dem Vorläufer GTA 5.
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8: Ab sofort gibt es mehr Spiele pro Tag, 6 statt 4. Allerdings laufen dann auch erstmals bei der WM Partien parallel. Heute Abend gibt es die Entscheidungen in den Gruppen A, B und C. Um 21 Uhr Kanada gegen Schweiz und Bosnien gegen Katar. Deutschland spielt morgen um 22 Uhr gegen Ecuador. Soweit das Neueste aus dem Star FM News Center.
10: Danke nochmal an Jan aus dem Star FM News Center und von mir Wetter und Verkehr.
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11: Und die Temperaturen in Berlin und Brandenburg, die pendeln aktuell zwischen 32 und 34 Grad. 32 in Köpenick und in Reinickendorf 34, schreibt die Chris in Rehfelde bei Strausberg. Also schwitzen angesagt bis zum Abend. Auch, naja, vielleicht in der Nacht im Bett. 23 bis 26 Grad gibt's in der Nacht und es wird noch heißer und heißer und heißer. Morgen und am Freitag jeweils 34 Grad, am Wochenende, also Samstag und Sonntag 39 Grad. Und eine gute Neuigkeit von den Straßen 114 Richtung Pankow ist wieder frei. Aber Starrangerin Ellie hat sich gemeldet. Was los?
12: Moin ihr Mäuse. A10 Berliner Ring zwischen Lees und Föben, beziehungsweise Abfahrt Föben in Richtung Potsdam, ist ein Golf liegen geblieben. Aufpassen, da ist kein Standstreifen, der steht auf der Fahrbahn. Vorsichtig fahren bitte. Danke.
11: Danke dir fürs Melden. Ansonsten kleinere Staus, insbesondere am S-Bahnhof Wuhlheide. Limp Bizkit spielen ja gleich ab 18.15 Uhr. Da geht's los, deswegen volle Straßen. Bitte um die 15 bis 20 Minuten mehr Zeit einplanen. Es staut sich auch noch so ein bisschen auf der Elsenbrücke in beiden Richtungen. Da sind's noch 10 Minuten. Und es wird geblitzt in Biesdorf auf dem Blumenberger Damm, dann in Mitte auf der Brunnstraße, auf der A10 auf dem südlichen Ring, kurz vorm Dreieck Spreeau und in Seefeld auf der Berliner Straße. Und Probleme bei der S41, S42, S8 und S85. Das Signal an der Landsberger Allee wird repariert, deswegen aktuell Verspätungen und Ausfälle. Die S15, unsere neue S-Bahn-Linie, fährt auch nur im 20-Minuten-Takt. Da gibt es immer noch eine Störung. Und auch S3, S5, S7 und S75 immer noch Verspätungen und Ausfälle. Also hab starke Nerven und komm gut ans Ziel. Ich wünsche dir eine gute Fahrt.
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11: Rush-Hour-Zeit am Mittwochnachmittag, einen Tag nach dem ersten Deutschlandkonzert von Guns N' Roses gestern in Berlin. Und wie war's denn eigentlich?
13: Richtig geil, also 10-mal besser als in Wacken, also Lichtjahre besser.
14: Axel war schlecht. Den haben sie wirklich runterrelogiert. Wirklich bei dem Soundcheck haben die den wirklich ganz, ganz leise gemacht und das war auch gut so. Ja. Die Band war wirklich klasse, die Platte
15: mega,
14: klasse.
15: Mega.
14: Danke dafür. War trotzdem ein netter Abend.
16: War einfach ein mega Erlebnis für meinen Vater und mich. Und vielen Dank, dass ihr uns diesen tollen Moment und wundervollen Abend geschenkt habt. Ich danke euch vom Herzen. Rock'n'Roll, Baby.
11: Nice. Also Daumen nach oben fürs Guns N' Roses Konzert gestern in Berlin. Morgen geht's weiter. Zweites Konzert steht an. Und Guns N' Roses gleich für dich mit Sweet Child O' Mine nach Volbeat und Lonesome Rider.

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0: Placebo und Special Needs am Mittwoch hier in deiner Rush Hour und Maximum Rockerin Luisa, die braucht jetzt erstmal ein Sauerstoffzelt, hat Anfang des Jahres bei einer Aktion hier bei Star FM Tickets für die Foo Fighters nächste Woche in Berlin gewonnen. Ich habe sie vorhin angerufen und etwas veräppelt. Es gab okay. Da so ein bisschen Kuddelmuddel mit deinen Tickets und ich hoffe, du bist jetzt nicht so traurig darüber, was ich dir jetzt sagen muss.
1: Ja.
0: Wir schicken dich leider front of stage. In die erste Reihe bei den Foo Fighters. Ich hoffe, das ist okay. Wir haben leider keine Standardplätze mehr für dich klar machen können. Deswegen musst du in die erste Reihe und da die Foo Fighters erleben. Ich hoffe, das ist okay für dich.
1: Das ist mega. Ich gehe ja mit meinem Freund und er hat heute Geburtstag. Und wenn ich ihm das noch erzähle, der wird ausrasten. Das ist natürlich mega.
0: Sowas erlebt man ja auch nicht alle Tage. Also ich kann mich nicht erinnern, bei so einer großen Band mal irgendwie in der ersten Reihe gestanden zu haben. Also ich glaube, das ist immer ein ganz anderes Feeling, wenn du fast in den Bart von Dave Grohl fassen kannst.
1: Es wird einfach so toll. Ich habe richtig Gänsehaut gerade. Wir werden uns dann noch schön einstimmen und die nächsten Tage nur noch Foo Fighters hören.
0: Luisa, dann mach deinem Freund heute ein sehr, sehr schönes Geburtstagsgeschenk und verkünde ihm, dass ihr in der ersten Reihe stehen werdet bei den Foo Fighters.
1: Perfekt, super, mega. Vielen lieben Dank. Gönnt euch eine ruhige Woche, ne?
0: Danke dir. Bis dann, ciao. 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

0: Eine Band, die klein angefangen hat und nicht mehr wegzudenken ist, Turnstile Wonders, hier am Mittwoch in deiner Rush Hour mit Look Out For Me. 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

Classic Rock am Mittwoch hier in deiner Rush Hour. Der Boss, Bruce Springsteen und Dancing in the Dark hier bei Star FM Maximum Rock. Und wenn du sagst, oh, Classic Rock, das ist voll meine Mucke, stehe ich drauf, dann ist das Wochenende deins hier bei Star FM. 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
3: Im Studio Jan Seifert. Volle Freibäder, gut gefüllte Liegewiesen und die Eisläden machen den Umsatz des Jahres. Sommer in Berlin und die Stadt sucht Abkühlung. Gleiches Bild aus Brandenburg, deswegen öffnet beispielsweise das Freibad Belitz morgen schon 9 statt 12 Uhr. Veranstalter melden, dass sie die Zahl von Hilfskräften und den Wasservorrat erhöhen, beispielsweise bei den Philharmonikern in der Waldbühne oder beim Kreuzberg-Festival. Gute Nachrichten vor der kommenden Hitzewelle, die Getränkeversorgung in Deutschland ist sicher, auch mit Bier. Der Brauerbund bestätigt, der Nachschub mit Leergut ist gesichert. In den letzten Jahren hatten Deutschlands Brauereien ja mehrfach zu wenig Flaschen zur Verfügung. TikTok-Tabu für alle bis 13, dafür hat sich ja Familienministerin Prien ausgesprochen. Hintergrund ist die Empfehlung einer Expertenkommission. Die hat außerdem vorgeschlagen, dass in Schulen Handys bis zur 7. Klasse ganz verboten sein sollen. Fiona Reinhardt, wie realistisch ist denn, dass das alles auch schnell umgesetzt wird?
4: Das kommt darauf an, wie es jetzt mit den Empfehlungen der Kommission weitergeht. Die sagt nämlich, statt eines Alleingangs einzelner Länder braucht es eine europäische Lösung. So sollen dann auch Plattformbetreiber mit in die Pflicht genommen werden, zum Beispiel durch einen verbindlichen Katalog sicherer und altersgerechter Voreinstellungen. An sich ist eine europäische Lösung auch denkbar, weil andere EU-Länder ja auch schon über dieses Thema debattieren. Allerdings sind die etwas strenger als Deutschland. In Spanien, Frankreich oder Griechenland beispielsweise steht eine Altersgrenze von 15 bis 16 Jahren im Raum.
3: GTA 6 Wortwitze haben ein Ende. Ab Mitternacht kann die neueste Version des Computerspiels vorbestellt werden. Preis je nach Bundle 80 bis 100 Euro. Runterladen und spielen können es Gamer dann im November, 13 Jahre nach dem Vorläufer GTA 5.
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3: Nächster Personalausfall für Deutschland. Nathaniel Brown ist morgen beim WM-Gruppenspiel gegen Ecuador wohl raus. Er fehlte vorhin beim Abschlusstraining wegen Problemen im Oberschenkelmuskel. Da wird Raum übernimmt. Auch Torjoker Dennis Undaff wird höchstwahrscheinlich morgen von Anfang an spielen. 22 Uhr ist Anstoß gegen Ecuador und die brauchen noch einen Punkt zum Weiterkommen. Deutschland ist ja schon Gruppensieger. Soweit das Neueste aus dem Star-FM News Center.
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5: Feierabendzeit am Mittwoch hier in deiner Rush-Hour, auch wenn die Hitze echt immer noch drückt.
6: Ich will nicht mehr. Ich kann nicht mehr. Ich halte das alles nicht mehr aus.
5: Aber nützt dir alles nichts. Ausziehen und abrocken und dabei ordentlich schwitzen. Mein Name ist A, gleich für dich Aerosmith mit Crying nach Kings of Leon und Sex on Fire. 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

0: Hallo, liebes Star-FM-Team. Also, ich finde ja, das neue Album der Woche ist ja mal wieder grandios. Und ich würde mich mega, mega freuen, das zu gewinnen. Vielleicht habe ich ja auch mal Glück. Und kommt noch gut durch die restliche Woche. Ciao!
1: Dankeschön, Rosi, für deine Nachricht. Damit bist du auf jeden Fall im Lostopf für das Album der Woche auf Vinyl. Und wenn du dich fragst, Moment mal, was ist denn das Album der Woche?
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1: Da kann ich dir sagen, ein echtes Brett. Sagt dir der Name Rachel Bolan was? Ja? Nein? Vielleicht? Naja, Rachel Bolan ist seit über 40 Jahren Bassist und Songwriter bei Skid Row, geht aber auch seine Solo-Wege und hat sein neues Album Gagol of the Garden State veröffentlicht. 11 neue Songs sind drauf mit vielen Special Guests, unter anderem Danko Jones. Da entstand die Single At War With Myself und Rachel Bolan, der sagt dazu:
3: It's about, you know, a lot of people I shouldn't say a lot, but a few people in my life that I knew.
4: Es geht darum, dass es in meinem Leben einige Menschen gab, die sich selbst im Weg standen. Und ich dachte immer, mein Gott, die führen einen Krieg mit sich selbst. Sie finden einfach nicht die richtige Entscheidung. Für mich persönlich geht es also um diese Menschen, die nicht aus ihrem eigenen Muster herauskommen.
3: Side of it is just about those times where I'm up, I'm down, I'm this, I'm that. And then looking out of the song, it's about people that can't get out of their own way.
1: Und den gibt's jetzt für dich. Hier ist Rachel Bolan zusammen mit Danko Jones und At War With Myself.

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5: Im Studio Jan Seifert. Volle Freibäder, gut gefüllte Liegewiesen und die Eisläden machen den Umsatz des Jahres. Sommer in Berlin und die Stadt sucht Abkühlung. Gleiches Bild aus Brandenburg, deswegen öffnet beispielsweise das Freibad Belitz morgen schon 9 statt 12 Uhr. Veranstalter melden, dass sie die Zahl von Hilfskräften und den Wasservorrat erhöhen, beispielsweise bei den Philharmonikern in der Waldbühne oder beim Kreuzbergfestival. Gute Nachrichten vor der kommenden Hitzewelle, die Getränkeversorgung in Deutschland ist sicher, auch mit Bier. Der Brauerbund bestätigt, der Nachschub mit Leergut ist gesichert. In den letzten Jahren hatten Deutschlands Brauereien ja mehrfach zu wenig Flaschen zur Verfügung. TikTok-Tabu für alle bis 13, dafür hat sich ja Familienministerin Prien ausgesprochen. Hintergrund ist die Empfehlung einer Expertenkommission. Die hat außerdem vorgeschlagen, dass in Schulen Handys bis zur 7. Klasse ganz verboten sein sollen. Fiona Reinhardt, wie realistisch ist denn, dass das alles auch schnell umgesetzt wird?
6: Das kommt darauf an, wie es jetzt mit den Empfehlungen der Kommission weitergeht. Die sagt nämlich, statt eines Alleingangs einzelner Länder braucht es eine europäische Lösung. So sollen dann auch Plattformbetreiber mit in die Pflicht genommen werden, zum Beispiel durch einen verbindlichen Katalog sicherer und altersgerechter Voreinstellungen. An sich ist eine europäische Lösung auch denkbar, weil andere EU-Länder ja auch schon über dieses Thema debattieren. Allerdings sind die etwas strenger als Deutschland. In Spanien, Frankreich oder Griechenland beispielsweise steht eine Altersgrenze von 15 bis 16 Jahren im Raum.
5: GTA 6 Wortwitze haben ein Ende. Ab Mitternacht kann die neueste Version des Computerspiels vorbestellt werden. Preis je nach Bundle 80 bis 100 Euro. Runterladen und spielen können es Gamer dann im November, 13 Jahre nach dem Vorläufer GTA 5.
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5: Nächster Personalausfall für Deutschland. Nathaniel Brown ist morgen beim WM-Gruppenspiel gegen Ecuador wohl raus. Er fehlte vorhin beim Abschlusstraining wegen Problemen im Oberschenkelmuskel. Da wird Raum übernimmt. Auch Torjoker Dennis Undaff wird höchstwahrscheinlich morgen von Anfang an spielen. 22 Uhr ist Anstoß gegen Ecuador und die brauchen noch einen Punkt zum Weiterkommen. Deutschland ist ja schon Gruppensieger. Soweit das Neueste aus dem Star-FM News Center.
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1: Im Studio Jan Seifert. Volle Freibäder, gut gefüllte Liegewiesen und die Eisläden machen den Umsatz des Jahres. Sommer in Berlin und die Stadt sucht Abkühlung. Gleiches Bild aus Brandenburg, deswegen öffnet beispielsweise das Freibad Belitz morgen schon 9 statt 12 Uhr. Veranstalter melden, dass sie die Zahl von Hilfskräften und den Wasservorrat erhöhen, beispielsweise bei den Philharmonikern in der Waldbühne oder beim Kreuzbergfestival. Gute Nachrichten vor der kommenden Hitzewelle, die Getränkeversorgung in Deutschland ist sicher, auch mit Bier. Der Brauerbund bestätigt, der Nachschub mit Leergut ist gesichert. In den letzten Jahren hatten Deutschlands Brauereien ja mehrfach zu wenig Flaschen zur Verfügung. Neue Chance fürs ICC. Das Kongresszentrum am Funkturm soll Hotspot für Kunst und Kultur werden. Mehr weiß Philipp Ringe.
2: Der Senat hat heute den neuen Investor vorgestellt. Der betreibt unter anderem Kultureinrichtungen in Leipzig, sollte also Erfahrung haben. Auf dem Gelände sollen außerdem Restaurants und Galerien entstehen und die sollen auch von der angrenzenden Messe profitieren. Der neue Investor ist aber erstmal nur eine Empfehlung. Der Erbpachtvertrag soll aber bis Jahresende unterschrieben sein. Dafür muss aber sicher sein, dass sich der neue Investor den Umbau auch wirklich leisten kann. Das wird teuer, denn das ICC steht ja unter Denkmalschutz. Seit 12 Jahren ist das ICC dicht. Wiedereröffnung frühestens 2032.
1: GTA 6 Wortwitze haben ein Ende. Ab Mitternacht kann die neueste Version des Computerspiels vorbestellt werden. Preis je nach Bundle 80 bis 100 Euro. Runterladen und spielen können es Gamer dann im November, 13 Jahre nach dem Vorläufer GTA 5.
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1: Nächster Personalausfall für Deutschland. Nathaniel Brown ist morgen beim WM-Gruppenspiel gegen Ecuador wohl raus. Er fehlte vorhin beim Abschlusstraining wegen Problemen im Oberschenkelmuskel. Da wird Raum übernimmt. Auch Torjoker Dennis Undaff wird höchstwahrscheinlich morgen von Anfang an spielen. 22 Uhr ist Anstoß gegen Ecuador und die brauchen noch einen Punkt zum Weiterkommen. Deutschland ist ja schon Gruppensieger. Soweit das Neueste aus dem Star FM News Center.
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Instrumente für ein paar Musiker, aber eine komplette Musikrichtung für die ganze Menschheit. Dexter and the Moonrocks bringen Steinchen vom Mond mit und ihren Grunge Rock aus Texas direkt in die Star FM Playlist mit Freakin' Out.

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1: Im Studio Jan Seifert. Volle Freibäder, gut gefüllte Liegewiesen und die Eisläden machen den Umsatz des Jahres. Sommer in Berlin und die Stadt sucht Abkühlung. Gleiches Bild aus Brandenburg, deswegen öffnet beispielsweise das Freibad Belitz morgen schon 9 statt 12 Uhr. Veranstalter melden, dass sie die Zahl von Hilfskräften und den Wasservorrat erhöhen, beispielsweise bei den Philharmonikern in der Waldbühne oder beim Kreuzbergfestival. Gute Nachrichten vor der kommenden Hitzewelle, die Getränkeversorgung in Deutschland ist sicher, auch mit Bier. Der Brauerbund bestätigt, der Nachschub mit Leergut ist gesichert. In den letzten Jahren hatten Deutschlands Brauereien ja mehrfach zu wenig Flaschen zur Verfügung. Neue Chance fürs ICC. Das Kongresszentrum am Funkturm soll Hotspot für Kunst und Kultur werden. Mehr weiß Philipp Ringe.
2: Der Senat hat heute den neuen Investor vorgestellt. Der betreibt unter anderem Kultureinrichtungen in Leipzig, sollte also Erfahrung haben. Auf dem Gelände sollen außerdem Restaurants und Galerien entstehen und die sollen auch von der angrenzenden Messe profitieren. Der neue Investor ist aber erstmal nur eine Empfehlung. Der Erbpachtvertrag soll aber bis Jahresende unterschrieben sein. Dafür muss aber sicher sein, dass sich der neue Investor den Umbau auch wirklich leisten kann. Das wird teuer, denn das ICC steht ja unter Denkmalschutz. Seit 12 Jahren ist das ICC dicht. Wiedereröffnung frühestens 2032.
1: GTA 6 Wortwitze haben ein Ende. Ab Mitternacht kann die neueste Version des Computerspiels vorbestellt werden. Preis je nach Bundle 80 bis 100 Euro. Runterladen und spielen können es Gamer dann im November, 13 Jahre nach dem Vorläufer GTA 5.
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1: Nächster Personalausfall für Deutschland. Nathaniel Brown ist morgen beim WM-Gruppenspiel gegen Ecuador wohl raus. Er fehlte vorhin beim Abschlusstraining wegen Problemen im Oberschenkelmuskel. Da wird Raum übernimmt. Auch Torjoker Dennis Undaff wird höchstwahrscheinlich morgen von Anfang an spielen. 22 Uhr ist Anstoß gegen Ecuador und die brauchen noch einen Punkt zum Weiterkommen. Deutschland ist ja schon Gruppensieger. Soweit das Neueste aus dem Star FM News Center.
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wundervolle Melodien, große Emotionen und ein Sound, der direkt unter die Haut geht. Ein ordentlicher Vorgeschmack auf das nächste Kapitel der Band. 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
1: Im Studio Jan Seifert. Tropisch Berlin. Auch in der Nacht kühlt die Stadt kaum runter und für den Tag sind wieder hohe UV-Belastung und Stress für den Kreislauf angesagt. Gute Nachrichten vor der kommenden Hitzewelle. Die Getränkeversorgung in Deutschland ist sicher. Auch mit Bier. Der Brauerbund bestätigt, der Nachschub mit Leergut sei gesichert. In den letzten Jahren hatten Deutschlands Brauereien ja mehrfach zu wenig Pfandflaschen zur Verfügung. Fast 800 Quadratkilometer in Deutschland sind noch völlig abgeschnitten vom Handyempfang. Aber wo sind die? Die Bundesnetzagentur ruft uns alle auf, Funklöcher zu melden und hat dafür die App Mobilfunkcheck entwickelt. Die Aktion läuft eine Woche lang. Und nächster Personalausfall für Deutschland bei der WM. Nathaniel Brown ist beim Gruppenspiel gegen Ecuador wohl raus. Er fehlte beim Abschlusstraining wegen Problemen im Oberschenkelmuskel. David Raum übernimmt. Auch Torjoker Dennis Undaff ist höchstwahrscheinlich von Anfang an dabei. 22 Uhr ist Anstoß gegen Ecuador. Soweit der Star-FM Nachrichtenüberblick.
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1: Im Studio Jan Seifert. Tropisch Berlin. Auch in der Nacht kühlt die Stadt kaum runter und für den Tag sind wieder hohe UV-Belastung und Stress für den Kreislauf angesagt. Gute Nachrichten vor der kommenden Hitzewelle. Die Getränkeversorgung in Deutschland ist sicher, auch mit Bier. Der Brauerbund bestätigt, der Nachschub mit Leergut sei gesichert. In den letzten Jahren hatten Deutschlands Brauereien ja mehrfach zu wenig Pfandflaschen zur Verfügung. Fast 800 Quadratkilometer in Deutschland sind noch völlig abgeschnitten vom Handyempfang. Aber wo sind die? Die Bundesnetzagentur ruft uns alle auf, Funklöcher zu melden und hat dafür die App Mobilfunkcheck entwickelt. Die Aktion läuft eine Woche lang. Und nächster Personalausfall für Deutschland bei der WM. Nathaniel Brown ist beim Gruppenspiel gegen Ecuador wohl raus. Er fehlte beim Abschlusstraining wegen Problemen im Oberschenkelmuskel. David Raum übernimmt. Auch Torjoker Dennis Undaff ist höchstwahrscheinlich von Anfang an dabei. 22 Uhr ist Anstoß gegen Ecuador. Soweit der Star-FM-Nachrichtenüberblick.
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1: Im Studio Jan Seifert. Tropisch Berlin. Auch in der Nacht kühlt die Stadt kaum runter und für den Tag sind wieder hohe UV-Belastung und Stress für den Kreislauf angesagt. Gute Nachrichten vor der kommenden Hitzewelle. Die Getränkeversorgung in Deutschland ist sicher, auch mit Bier. Der Brauerbund bestätigt, der Nachschub mit Leergut sei gesichert. In den letzten Jahren hatten Deutschlands Brauereien ja mehrfach zu wenig Pfandflaschen zur Verfügung. Fast 800 Quadratkilometer in Deutschland sind noch völlig abgeschnitten vom Handyempfang. Aber wo sind die? Die Bundesnetzagentur ruft uns alle auf, Funklöcher zu melden und hat dafür die App Mobilfunkcheck entwickelt. Die Aktion läuft eine Woche lang. Und nächster Personalausfall für Deutschland bei der WM. Nathaniel Brown ist beim Gruppenspiel gegen Ecuador wohl raus. Er fehlte beim Abschlusstraining wegen Problemen im Oberschenkelmuskel. David Raum übernimmt. Auch Torjoker Dennis Undaff ist höchstwahrscheinlich von Anfang an dabei. 22 Uhr ist Anstoß gegen Ecuador. Soweit der Star-FM-Nachrichtenüberblick.
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1: Im Studio Jan Seifert. Tropisch Berlin. Auch in der Nacht kühlt die Stadt kaum runter und für den Tag sind wieder hohe UV-Belastung und Stress für den Kreislauf angesagt. Gute Nachrichten vor der kommenden Hitzewelle. Die Getränkeversorgung in Deutschland ist sicher, auch mit Bier. Der Brauerbund bestätigt, der Nachschub mit Leergut sei gesichert. In den letzten Jahren hatten Deutschlands Brauereien ja mehrfach zu wenig Pfandflaschen zur Verfügung. Fast 800 Quadratkilometer in Deutschland sind noch völlig abgeschnitten vom Handyempfang. Aber wo sind die? Die Bundesnetzagentur ruft uns alle auf, Funklöcher zu melden und hat dafür die App Mobilfunkcheck entwickelt. Die Aktion läuft eine Woche lang. Und nächster Personalausfall für Deutschland bei der WM. Nathaniel Brown ist beim Gruppenspiel gegen Ecuador wohl raus. Er fehlte beim Abschlusstraining wegen Problemen im Oberschenkelmuskel. David Raum übernimmt. Auch Torjoker Dennis Undaff ist höchstwahrscheinlich von Anfang an dabei. 22 Uhr ist Anstoß gegen Ecuador. Soweit der Star-FM Nachrichtenüberblick.
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